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0: Wunderschönen guten Morgen zusammen. Gano 3 Wecker und wir starten lüpfig in den Freitagmorgen. Schön wär's in den zweiten Morgen rein. Der lüpft noch aus dem Bett, wenn ihr noch nicht sitzt, der Power of Love. In den nächsten 15 Minuten für euch. Vorher aber noch der Neueste von Leonie und dem Callum Scott. Hey, stay on a lüpfigen Song. Auch noch in den nächsten 30 Minuten. Jetzt ist es 17:30 Uhr morgen miteinander.
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0: Es gibt heute wieder einen richtig schönen sonnigen Tag. Jetzt am Morgen vielleicht noch ein paar Nebelfelder, aber es ist wirklich sehr sonnig. Den ganzen Tag trocken und auch wieder angenehm warm. Jetzt zwar noch nicht, jetzt fängt es um die 10 Grad, aber am Nachmittag dann angenehm mit 22 Grad. Einzig die Beise geht heute recht stark, dann können wir uns die 22 Grad am Nachmittag ein bisschen kühler vor.
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0: Wir haben eine Minute nach 17:30 und ihr kommt überall noch gebig durch. Stockt und stohlt noch nie. Habt eine ganz gute Fahrt.
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0: Mein Name ist Miriam Filo, begleite euch heute durch den 10. Morgen durch. Schön seid ihr da, steht gut auf.
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Guten Morgen miteinander. 20.06 Uhr ist es. Das ist der Kanal 3 Wecker. Wenn man sich treiben will, muss man können loslassen. Aktuell mein Lieblingsspruch. Aber manchmal ist loslassen so, so schwierig. Sogar dann, wenn man eigentlich weiss, etwas tut einem nicht gut. Der Job zum Beispiel. Oder klassisch, zu rauchen, logisch, oder? Das Handy sollte man vielleicht auch wieder mal loslassen und man kann es einfach nicht. Oder ein Mensch, der ihm nur weh macht. Sogar dann ist loslassen wirklich, wirklich schwierig. Chemical von Post Malone, in diesem Song geht es ums Nicht-Können-Loslassen. Und wenn ihr etwas oder etwas habt aktuell oder nicht könnt loslassen, ich bin sicher, irgendwann wird es klappen. Wenn nicht jetzt, irgendwann wird es klappen. Und bis dorthin lassen wir jetzt mal von unseren Träumen los. Wir fangen von unserem Schlaf los. Wir fangen von unserer Nacht los. Und starten jetzt mal zusammen in diesen Tag mit dem Post Malone und Chemical. Steht

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0: Ich gehe noch drei Wecker. Am Dienstag Morgen die Kaffeemaschine schon mal anlassen und aufwärmen. Und dann zum Nico Santos Altan High Käferli trinken, rauslassen. Geniessen einfach so. Aber vorher gehen wir zuerst noch schnell duschen. Mit Roxette und Gala 3 Klassiker Spending My Time. Beide Songs noch vor der halben. Jetzt haben wir 6 Morgen miteinander.
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0: Die kommen von der Vanya, die Nicola.
2: Trotz Rekordpreisen gibt es in der Schweiz aktuell einen richtigen Ansturm aufs Heizöl. Der Grund dafür sind die kälteren Tage, die wieder kommen, und die Sorgen vor noch höheren Preisen wegen der Krise im Nahen Osten. Die Laura Haller aus der Redaktion mit den Einzelheiten.
3: Monatelang haben viele Hausbesitzer abgewartet. Jetzt, wo der Herbst vor der Tür steht, ist die Nachfrage nach Heizöl extrem gross. Und das, obwohl 100 Liter aktuell über 170 Franken kosten. Das ist sehr nah am Rekordwert aus dem Jahr 2022. Dann haben 100 Liter 188 Franken gekostet. Und dann ist es 9 Monate gegangen, bis sich der Preis wieder normalisiert hat. Wie lange es jetzt geht, kann man aktuell noch nicht sagen. Die Lieferanten stehen unter Druck und warnen jetzt schon von langen Wartezeiten, die bis zu mehreren Wochen gehen können. Die Branche gibt aber eine Warnung, ein Engpass sollte es nicht geben. Das, weil die Schweizer Lager gefüllt sind mit Heizöl.
2: Auch der Öllieferant Wohl Energy, der in Seeland liefert, ratet den Leuten, das Heizöl früh genug zu bestellen. Eine Knappheit gäbe es zwar nicht, aber die Kunden müssen mit längeren Lieferfristen rechnen. Am Oktoberfest in München ist ein Sicherheitsmitarbeiter bei einem Unfall gestorben. Er war bei einem Fahrgeschäft eingeklemmt und hat sich tödlich verletzt, wie die Polizei von München bekannt gibt. Der Unfall ist bei einem Freifallturm am Oktoberfest passiert. Der Sicherheitsbeamte hat sich laut der Polizei in einem Bereich aufgehalten, den er nicht hätte sollen. Das Fahrgeschäft hat ihn getroffen oder eingeklemmt. Trotz einer Reanimierung ist er später seine Verletzungen erlegen. Wie es zum tödlichen Unfall am Oktoberfest in München ist, klärt die Polizei jetzt ab. Eine technische Störung hat mehrere Flughäfen an der Ostküste der USA lahmgelegt. An den Flughäfen in New York, Boston oder Philadelphia sind die Flugzeuge gestern weder gestartet noch gelandet, berichtet der US-Nachrichtensender NBC. Grund dafür war ein technischer Ausfall bei der Flugsicherung in Philadelphia. Bauarbeiter vom US-Zugunternehmen Amtrak haben aus Versehen ein Glasfaserkabel kaputt gemacht. Hunderte Flüge sind ausgefallen oder haben massiv Verspätung deswegen. Mittlerweile können die Flugzeuge an der amerikanischen Ostküste wieder fliegen. Es gäbe aber immer noch Verspätungen.
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0: Heute Morgen haben wir vielleicht noch vereinzelt ein paar Nebelfelder, aber die gehen dann im Verlauf des Vormittags weg. Und dann haben wir wirklich sehr, sehr, sehr sonnige Dienste vor uns. Es ist trocken den ganzen Tag und es wird warm. Jetzt noch nicht so, jetzt haben wir fangs um die 10 Grad, aber am Nachmittag dann gleich angenehme 22 Grad. Aber die Beise geht heute recht zügig. Kann also sein, dass sich die 22 Grad gleich ein bisschen kühler vorkommen.
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0: 4 Minuten nach der 6. Wer so früh unterwegs ist, schon ist, wird belohnt. Der Stock und Stoll nämlich noch nie. Die kommen zügig durch. Gute Fahrt wünsche ich.
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0: Ein neues Buch über die Royals ist draus und es heisst «Swan Song – Diana, meine Schwester». Sie hat schon ausgeschrieben, hat es der Bruder vor verstorbenen Prinzessin Diana. Und wer jetzt denkt, gibt natürlich wieder heftige Vorwürfe an die Royal Family. Zum Beispiel schreibt der Bruder, dass es dann beim Tod von Diana, dass dann der Prinz Charles überglücklich tönt hätte, also so wie ein Lottogewinner, schreibt er. Solche und noch viel mehr Behauptungen stehen jetzt in diesem Buch über die Kindheit zwischen der Diana und ihrem Bruder, über die Ehe von Diana und natürlich auch über den Tod und nachher noch, was näher alles passiert ist. Und in so Momenten können wir froh sein, sind wir keine Prinzessin oder König geworden, sondern sind einfach stinknormale Menschen am nächsten Morgen. Bei mir Philo stinknormal und dankbar dafür. Steht gut auf.
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0: Guten Morgen zusammen. Ich habe noch drei Wecker, 12 Minuten nach den 6. Milliarden von Liedern und Milliarden von verschiedenen Yes. Und wir lieben sie. Arsch, ein gutes Beispiel, Song selber heisst Yeah. Und Yeah, Yeah, Yeah kommt so viel vor. Und bei Sex on Fire hat es ein legendäres Yeah drin. Livio Kocher und Samuel Bichs aus dem Garnotrieb-Team, wir haben so Freude bekommen an all diesen Yes. Darum hast du, Sam, noch mehr rausgesucht. Und wir zwei, Livio, wir sind ready, um ein bisschen mit Yeah-le, oder?
1: Wie sie heisst.
2: Ich würde sagen, es sind die besten Yes. Aber wir fangen
0: die besten
2: easy an. Und zwar mit einem Klassiker.

0: Luftgitarre zum Lenny Kravitz.
1: Ah, herrlich, der ist auch gut.
0: Der ist super, love it.
1: Love it, hä? Jetzt habe ich noch einen letzten.
0: Achtung, das muss das Beste sein. 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Yeah, yeah.
2: Guten Abschluss, oder?
3: Du hast schon recht abgeliefert.
0: Ja, richtig abgeliefert. Und wenn wir jetzt so im Yeah-Game innen sind, können wir gar nicht anders, als einen uns in vollen Zügen gönnen, richtig zum Yeah mitsingen. Wir haben ihn schon gehört, WhatsApp von den 4 Non Blondes. Und wehe, wehe,

0: Mit dem Gano Dreiwecker in diesem Dienstag Morgen in 9 Minuten noch und er ist es 6:30. Und dir, meine Lieben, unsere Kanal 3 Hörer und Hörerinnen, haben die schönsten Namen überhaupt.
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0: Ileida, ein wunderschöner Name, ist meine Mitspielerin aus Meinsberg für das Kanal 3, 2, 1, los. Ileida, von wo kommt der Name? Da musst du mir etwas darüber sagen.
2: Der kommt vom Arabischen, ja voll.
0: Ah, und Bedeutung?
2: Der erste Regentropfen im Paradies.
0: Wow. Das kann ja nicht jeder von sich sagen, dass der Vorname so etwas Schönes bedeutet. Oh. Hat das früher Punkte beim Daten? Das frage ich mich gerade.
2: Hey, ja, nein, wie soll ich das sagen? Also mein Mann ist Schweizer.
0: Ja.
2: Er findet den Namen mega schön, aber nein, im Fall nicht. Ich habe nie gesagt, was bedeutet.
0: Ah. Blöd. Wenn sie das hätte gewusst, sagt er, dann hast du sicher viel Mann abbekommen. Nein, Spass. Gut, du gewinnst die zwei Wandertageskarten von der Bergbahn Meiringen-Hasiberg, wenn du eben in 30 Sekunden 3 Fragen von mir richtig beantwortest. Oh.
2: Okay.
0: Also, ja. Ileida, wenn du ready bist, dann kannst du mir dein Kommando geben.
2: Also, Kanal 3, 2, 1, los.
0: Was ist das ZFF, das diese Woche zu Zürich losgeht?
2: Uff. Keine Ahnung.
0: Wäre das Zürich Filmfestival gewesen? Für was steht im Sport Abkürzung OL?
2: Warte schnell, ich stehe mit der Karte. Orientierung.
0: Genau, Punkt 1. Wie alt wird der ehemalige brasilianische Fußballstar Ronaldo die Woche? 50 oder 60?
2: 50.
0: Punkt 2. Sag mir einen Kanton, wo, mit Top, wo man mit Top OL schreibt.
2: Nein.
0: So, es ist sehr, sehr knapp, aber es zählt noch. Du gewinnst!
2: Ja!
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0: So, wir gehen noch drei Wecker, machen wir uns jetzt mal auf den Weg in die Bude. Und mit Magnetic von der Pausa vielleicht noch schnell in der Tanke gehen, einen Kaffee holen, bevor wir in die Bude ankommen. Und dann sind wir wach für den Tag und I Love Rock'n'Roll, Gala 3 Klassiker hilft auch beim Wachwerden. Und hören wir auch noch vor den 7. Beide Songs in der nächsten halben Stunde. Jetzt ist es halb, morgen zusammen.
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0: Die kommen von der Vanya, die Nicola.
2: Das Nidau geht die Kühlerpreise nächstes Jahr auf, das im Ganzen 12 Franken. Bis jetzt zahlen Haushalte pro Jahr 26 Franken Abfallgebühren, ab nächstem Jahr sind es dann 38 Franken. Die Stadt zahlt den Abfall aus einer Spezialfinanzierung. Weil die in den letzten zwei Jahren ins Minus gefallen ist, muss sie die Preise jetzt auftun. Das erklärt der zuständige Nidauer Gemeinderat, der Lucius Peter.
3: Damit wir die Verluste wieder ausgleichen können. Wir haben auch vom Kanton her Vorschrift, dass man dass, wenn Verluste angehäuft werden, dass das innerhalb von 8 Jahren abgebaut wird.
2: Was 2028, also ein Jahr später, auch noch aufgeht, sind die Grüngutgebühren, so der Lucius Peter weiter. Es hängt ja damit zusammen, dass die MÜWE, also der Entsorgungshof, gäng höhere Kosten haben. Die MÜWE müsse nämlich in ihre Maschinen investieren. Die USA, Dänemark und Grönland wollen heute ein gemeinsames Sicherheitsabkommen unterschreiben. Das hat das Büro des grönländischen Regierungschefs bekannt gegeben. Der US-Präsident Donald Trump, die dänische Ministerpräsidentin und der Regierungschef von Grönland wollen sich dafür am Rand der UNO-Vollversammlung treffen. Es soll dafür auch eine Zeremonie geben. Die USA, Dänemark und Grönland haben vor ein paar Tagen überraschenden Durchbruch im Streit um die Insel bekannt gegeben. Was sie untereinander abgemacht haben, ist aber noch nicht klar. Eine technische Störung hat mehrere Flughäfen an der Ostküste der USA lahmgelegt. An den Flughäfen zu New York, Boston oder auch Philadelphia sind die Flugzeuge gestern weder gestartet noch gelandet, berichtet der US-Nachrichtensender NBC. Grund dafür war ein technischer Ausfall bei der Flugsicherung zu Philadelphia. Bauarbeiter vom US-Zugunternehmen Amtrak haben aus Versehen ein Glasfaserkabel kaputt gemacht. Hunderte Flüge sind ausgefallen oder haben massiv Verspätung deswegen. Mittlerweile können die Flugzeuge an der amerikanische Ostküste wieder fliegen. Es gäbe aber immer noch Verspätungen.
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0: Es kann sein, dass es jetzt am Morgen vereinzelt noch ein paar Nebelfelder hat, aber die gehen schnell weg. Und dann haben wir heute einen sehr, sehr sonnigen Tag. Es ist den ganzen Tag trocken. Aber die Beise, die geht heute sehr stark und dann kommen uns die Temperaturen, die wir am Nami haben, vielleicht auch nicht mehr so, so warm vor. Jetzt aktuell ist es noch frisch. Wir haben in Biel und in Grenchen 9 Grad, zur Bung sind es 10 Grad. Und am Nachmittag gibt es dann bis 22 Grad. Aber eben, die Beise geht heute recht stark.
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0: Ich muss aber selber an mir lachen. Wir haben 4 Minuten nach der 6:30 und auf der Straße sieht es gut aus. Da kommen wir überall sehr, sehr zügig durch. Gute Fahrt wünsche ich.
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0: Ich habe so lange für das richtige Wort gesucht, um diesen Song hier zu beschreiben. Es ist kein Banger, es ist kein Legendensong, es ist kein Lüpfiger, es ist auch nicht irgendwie krass, es klingt irgendwie doof, aber es ist einfach ein Power-Song. Ich weiss, so ein lames Wort, Power-Song, aber es passt am besten. Human von Rag'n Bone Man hat einfach Kraft und dann gibt es jetzt hier als nächstes. Bei Miriam Filo wünsche ich euch viel Kraft für den Tag.
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0: 20:07 ist es noch 3 Wecker, die ihr hört an diesem Dienstagmorgen. Noch nie ist ein Jahr, ist das Jahr das Heizöl so teuer gewesen in der Schweiz wie jetzt.
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0: Obwohl das Heizöl so teuer ist, bestellen gleich aktuell viele Leute extrem viel Heizöl. Warnen die Nikolas der Kanal 3-Redaktion. Was ist der Grund dafür?
2: Während die Temperaturen draussen langsam sinken, steigen dafür die Ölpreise. Für das ist vor allem der Krieg im Nahen Osten, also rund um den Iran, verantwortlich. Die Straße von Hormuz ist stark umkämpft und lässt kaum bis keine Öltanker durch. Darum ist Erdöl aktuell auch so teuer. Weil die Leute, die ein Haus besitzen, jetzt Angst haben, dass der Preis noch weiter rauf geht, kaufen sie jetzt Heizöl, auch wenn der Preis schon jetzt sehr hoch ist.
0: Und eben, die Preise sind aktuell auf einem Rekordniveau. Was zahlt man aktuell für das Heizöl?
2: Für 100 Liter Heizöl zahlt man aktuell über 170 Franken. Das ist fast so viel wie der bisherige Rekord vor 4 Jahren, also dann, wo der Ukraine-Krieg ausgebrochen ist. Dann haben 100 Liter Heizöl fast 190 Franken gekostet. Denn zumal hat es dann auch fast ein ganzes Jahr gedauert, bis der Preis wieder oben runter ist gekommen.
0: Gibt es den aktuellen Lieferengpass oder muss man sogar mit einer Heizölknappheit rechnen?
2: Eine Heizölknappheit oder ein Mangel davon sollte es nicht geben, nein. Das bestätigt uns auch das Unternehmen Vol Energy auf Anfrage, das das Seeland mit Heizöl beliefert. Die Schweizer Lager und Speicher sind gut mit Öl gefüllt und für den Winter sollte es also gut reichen. Die Händler warnen aber wegen dem Iran-Krieg von längeren Lieferfristen. Weil letztes Jahr auch viele Haushalte abgewartet haben mit Heizöl bestellen, sie gehen jetzt viel auf das Mal, die gleichzeitig bestellen. Wer also im Winter nicht frieren will, sollte seine Heizölbestellung früh genug aufgeben.
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0: Guten Morgen miteinander, jetzt sind wir wach. Ich gehe noch 3 Wecker. 10 vor 7 ist es.
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0: Dienstag Morgen und Bisa habe ich schon gespürt, Sarina Leuthold vom EdTech Bern. Gibt zwar glaube ich, einen schönen Tag, aber eben, Bisa ist präsent, gell?
2: Ganz genau. Bisa ist heute wahrscheinlich das markanteste Wetterelement, das ein bisschen anders ist als an den anderen Tagen. Die wird heute zum Teil recht zügig am Blasen sein, vor allem am Nachmittag und gegen oben. Und so, da davon abgesehen ist es grundsätzlich sonnig. Vielleicht hat es am Morgen dann dort mal das eine oder das andere Nebelfeld, aber das ist eigentlich relativ schnell aufgelöst. Und eben, wie gesagt, es ist eine sonnige Temperatur heute Morgen frisch, so um die 5 bis 7 Grad. Und am Nachmittag wird es dann doch milder mit rund 21 Grad, aber eben, ob man es dann wirklich so spürt mit der Bise, ist dann nochmal eine andere Frage.
0: Und morgen, glaube ich, auch nochmal recht viel Sonne, gell?
2: Genau, morgen geht es sehr ähnlich weiter, grundsätzlich sonnig. Am Morgen vielleicht dann dort ein paar Nebelfelder. Frisch am Morgen, Temperatur am Nachmittag so um die 21-22 Grad. Und der wesentliche Unterschied ist, Bise ist zwar morgen auch noch drin, aber doch deutlich schwächer.
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0: gehe noch 3 Wecker, schaue, dass wir wach werden oder wach bleiben, je nachdem. Mit Addicted to You von Avicii. Und wer jetzt denkt, oh mein Gott, drei nicht durch, viel zu früh für den Sound. Alles gut, wir haben ja noch anders. Hot Girl Summer, der neueste von Naomi Larrain, ist für die Gemütlichen. Beide Songs in den nächsten 10 Minuten im Gano 3 Wecker. Jetzt haben wir 7. Guten Morgen miteinander.
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0: Die kommen von Vanya, die Nicola.
2: Trotz Rekordpreisen gibt es in der Schweiz aktuell einen richtigen Ansturm aufs Heizöl. Der Grund dafür sind die kälteren Tage, die wieder kommen, und die Sorgen von noch höheren Preisen wegen der Krise im Nahen Osten. Die Laura Haller aus der Redaktion mit den Einzelheiten.
3: Monatelang haben viele Hausbesitzer abgewartet. Jetzt, wo der Herbst vor der Tür steht, ist die Nachfrage nach Heizöl extrem gross. Und das, obwohl 100 Liter aktuell über 170 Franken kosten. Das ist sehr nah am Rekordwert aus dem Jahr 2022. Dann haben 100 Liter 188 Franken gekostet. Und dann ist es 9 Monate gegangen, bis sich der Preis wieder normalisiert hat. Wie lange es jetzt geht, kann man aktuell noch nicht sagen. Die Lieferanten stehen unter Druck und warnen jetzt schon von langen Wartezeiten, die bis zu mehreren Wochen gehen können. Die Branche gibt aber eine Warnung, ein Engpass sollte es nicht geben. Das, weil die Schweizer Lager gefüllt sind mit Heizöl.
2: Auch der Öllieferant Wohl Energy, der in Seeland liefert, ratet den Leuten, das Heizöl früh genug zu bestellen. Eine Knappheit gäbe es zwar nicht, aber die Kunden müssen mit längeren Lieferfristen rechnen. Der Nationalrat will die Gleichstellung von Menschen mit einer Behinderung weiter stärken. Er hat Ja gesagt zum neuen Inklusionsgesetz, also zum indirekten Gegenvorschlag vom Bundesrat zur Inklusionsinitiative. Der Nationalrat hat das Gesetz nur ergänzt, Menschen mit einer Behinderung sollen einfacher in den Arbeitsmarkt kommen und so wirtschaftlich unabhängiger sein. Außerdem sollen sie auch an sportlichen und kulturellen Aktivitäten besser mitmachen können. Wie der Bundesrat lehnt auch der Nationalrat die Inklusionsinitiative ab. Als nächstes befasst sich der Ständerat damit. Am Oktoberfest in München ist ein Sicherheitsmitarbeiter bei einem Unfall gestorben. Er war bei einem Fahrgeschäft eingeklemmt und hat sich tödlich verletzt, wie die Polizei von München bekannt gibt. Der Unfall ist bei einem Freifallturm am Oktoberfest passiert. Der Sicherheitsbeamte hat sich laut der Polizei in einem Bereich aufgehalten, wo er nicht hätte sein sollen. Das Fahrgeschäft hat ihn getroffen und ihn eingeklemmt. Trotz einer Reanimierung ist er später seine Verletzungen erlegen. Wie es zum tödlichen Unfall am Oktoberfest in München kam, klärt die Polizei jetzt ab.
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0: Es gibt heute noch mal einen richtig schönen Tag mit sehr, sehr viel Sonne. Es ist den ganzen Tag trocken. Aber die Beise, die ist präsent heute, die ist wirklich sehr, sehr stark. Und darum sind die Temperaturen, die wir haben, die fühlen sich auch ein bisschen kühler an, als wir denken. Wir jetzt fängt Biel zu schöpfen 9 Grad, zu Arch sind erst 8 Grad. Am Nachmittag gibt es dann bis 21 Grad, aber eben, die Beise geht recht stark.
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0: Von der Beise merkt ihr nichts, wenn ihr im Auto hockt, 3 Minuten nach der 7. Dort seid ihr geschützt. Und was so gut ist, sie kommen überall ohne Probleme durch. Stocken und stehen nie. Kommt gut auf den Bügel.
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0: Es ist Morgen und ihr habt abgemacht heute Abend mit eurem Freund, mit eurer Frau oder vielleicht mit einem Date und überlegt, ach, was soll ich machen? Ich sage nichts, geht auf den Chasseral. Wunderschönster Platz für einen Sonnenuntergang überhaupt. Nehmt den Deckel mit, etwas zu fremseln, legt euch warm an, es ist schon easy kalt dort oben und schaut, dass ihr spätestens um 7 Uhr am Abend oben seid. Dann geht nämlich die Show vom Sonnenuntergang los. Ich war gestern oben, absolute Empfehlung, ist wirklich insane bei Mirja Filo. Aber jetzt zuerst mal Sonnenaufgang, der ist schon schön, steht gut auf.
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0: Wieder gehen noch drei weg, Rimtischi Morgen, 10 ab 7 ist es. Guten Morgen zusammen. Es ist Game Day, meine Lieben.
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0: Der EHCB spielt heute Abend gegen Ambri Piotta. Und der logischerweise oder EHCB Headcoach, der Christian Dubé, dabei. Wie wir ihn kennen. Schön rausgeputzt und eingekleidet, so kennen wir, so steht er immer am Spielrand. Und wenn ihr jetzt müsst raten, welche Musik er in der Garderobe vor einem Spiel hört, was denkt ihr? Das wär's. Wir haben ihn schnell gefragt.
2: J'aime bien, j'ai toujours aimé Avicii.
3: Ich hatte schon immer den Avicii gern, der leider gestorben ist. Sonst hatte ich auch noch den DJ Ügel gern. Der ist sehr stark zu Ibiza. Aber einfach so grundsätzlich habe ich sehr gerne Musik mit Rhythmus.
2: J'aime beaucoup ce qui rythme.
0: Ja, Musik, die halt motiviert und wach macht, genau das, was wir jetzt auch brauchen. Addicted to You von Avicii, jetzt hier auf Kanal 3 und heute mal bauen wir in der Garderobe vom EHC Biel, kurz vor dem Heimspiel gegen Ambri Piotta.
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0: 14 Minuten nach der 7 haben wir es. Kanal 3 Wecker hat er auf den Ohren. Wunderschönen guten Morgen zusammen.
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0: Ist die Morgen und Beis habe ich schon gespürt, Sarina Leuthold von Meteo Test Bern. Gibt zwar, glaube ich, einen schönen Tag, aber eben, Beis ist präsent, gell?
2: Ganz genau. Beis ist heute wahrscheinlich das markanteste Wetterelement, das ein bisschen anders ist als an den anderen Tagen. Die wird heute zum Teil recht zügig am Blasen sein, vor allem am Nachmittag und gegen oben. Und so, davon abgesehen ist es grundsätzlich sonnig. Vielleicht hat es am Morgen dort mal 10 oder 20 Nebelfeld, aber das ist eigentlich...

0: relativ schnell aufgelöst. Und eben, wie gesagt, es ist eine sonnige Temperatur heute Morgen frisch, so um die 5 bis 7 Grad. Und am Nachmittag wird es dann doch milder mit rund 21 Grad. Aber eben, ob man es dann wirklich so spürt mit der Biss, ist dann nochmal eine andere Frage.
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0: Guten Morgen zusammen. Wir haben 19 Minuten nach der 7 und ihr seid beim Kanal 3 Wecker. Der Ködersack so füllen, dass man ihn fast nicht mehr zuschnüren kann. Kennen wir alle und haben wir alle auch schon mal gemacht, oder?
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0: In Nidau stopft man den Ködersack ab nächstes Jahr vielleicht noch einmal mehr so voll, dass man ihn fast nicht mehr zutun kann, weil die Köderpreise gehen dort rauf. Romy Fuhrer aus der Kanal 3 Redaktion.
2: Die Stadt Nidau muss die Abfallpreise hoch tun, weil sie in den letzten zwei Jahren hat Minus gemacht. Der Kanton Bern gibt vor, dass man bei so einem Verlust innerhalb acht Jahren wieder auf Null sein muss. Für das Minus gibt es verschiedene Gründe. Einerseits hat die Stadt Nidau in den letzten Jahren mehr Köder sammeln und andererseits sind auch die Gebühren beim Entsorgungshof Mühe höher als auch schon. Das letzte Mal hat Nidau vor über 20 Jahren die Abfallpreise erhöhen, wie der zuständige Gemeinderat Lucius Peter sagt.
3: Die Gemeinde soll nicht an dem Geld verdienen. Solange man auf der guten Seite ist, tut man da die Gebühren nicht anpassen. Und das ist jetzt wirklich erst in den letzten Jahren passiert, dass man eben ins Minus abgerutscht ist. Darum tut man das eigentlich erst dann anfangen anpassen und nicht im Voraus schon, dass man einfach auf Vorrat mehr Gebühren fordert.
2: Aktuell zahlen die Haushalte nicht auch 26 Franken pro Jahr. Ab dem nächsten Jahr sind es dann 38 Franken. Bei den grösseren Firmen kommt es darauf an, wie gross das die Lagerfläche ist. Berechnen tut die Stadt nicht auch das an der Anzahl Haushalte.
3: Und dann haben wir die Differenz, die wir eben im Minus sind, auf die Haushalte aufteilt. Und das hat plus minus so eben die Erhöhung auf 38 Franken gegeben. Das heisst, wir werden nächstes Jahr voraussichtlich in diesem Gebiet Abfallentsorgung keine Minuszahlen schreiben, aber auch nicht viel Plus.
2: Innerhalb sechs Jahren will dann nicht auch diesen Betrag ausgeglichen haben, so der Lucius Peter. Für das müssen sie aber dann auch noch Grüngutgebühren hochtun. Wie viel, ist noch nicht klar. Gelten sollen dann die neuen Preise ab 2028.
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0: Mit dem Ganadri Wecker Kaffee und Gipfeli holen und dann gemütlich in den Arbeitstag rein. Tina Turner mit «Two People», Ganadri Klassiker, wo wir uns gönnen heute am Morgen. Aber gemütlich geht es auch mit dem Neuesten von Temper City, heisst «Self-Aware». Alles noch vor der Nacht, jetzt ist es halb Morgen miteinander.
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0: Die kommen von Manja, die Nicola.
2: Das Nidau geht die Kühlerpreise nächstes Jahr auf. Das um ganze 12 Franken. Bis jetzt zahlen Haushalte pro Jahr 26 Franken Abfallgebühren. Ab nächsten Jahr sind es dann 38 Franken. Die Stadt zahlt den Abfall aus einer Spezialfinanzierung. Weil die in den letzten 2 Jahren ins Minus gefallen ist, muss sie die Preise jetzt aufentun. Das erklärt der zuständige Nidauer Gemeinderat, der Lucius Peter.
3: Damit wir die Verluste wieder ausgleichen können. Wir haben auch vom Kanton her Vorschrift, dass man das, wenn Verluste angehäuft werden, dass das innerhalb von 8 Jahren abgebaut wird.
2: Was der 2028, also ein Jahr später, auch noch aufgeht, sind die Grüngutgebühren, so der Lucius Peter weiter. Es hängt ja damit zusammen, dass die MÜWE, also der Entsorgungshof, gänghöhere Kosten hat. Die MÜWE müsse nämlich in ihre Maschinen investieren. USA, Dänemark und Grönland wollen heute ein gemeinsames Sicherheitsabkommen unterschreiben. Das hat das Büro vom grönländischen Regierungschef bekannt gegeben. Der US-Präsident Donald Trump, die dänische Ministerpräsidentin und der Regierungschef von Grönland wollen sich dafür am Rand der UNO-Vollversammlung treffen. Es soll dafür auch eine Zeremonie geben. Die USA, Dänemark und Grönland haben vor ein paar Tagen überraschenden Durchbruch im Streit um die Inseln bekannt gegeben. Was sie untereinander abgemacht haben, ist aber noch nicht klar. In Japan sind mindestens 4 Menschen bei einem Taifun ums Leben gekommen. 6 Menschen gelten in Tokio immer noch als vermisst, wie der japanische Fernsehsender NHK berichtet. Es ist schon der 25. Taifun diese Saison, der über die japanische Insel gezogen ist. Der hat Erdrutsch und Überschwemmungen ausgelöst, die die 4 Personen das Leben gekostet haben. Dutzende Häuser sind zerstört und Straßen in Japan sind unter Wasser gewesen. Der Taifun ist jetzt Richtung Pazifik weitergezogen.
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0: Jetzt schon einen wunderschönen Morgen, den wir haben. Und der Tag geht auch wunderschön weiter mit sehr, sehr, sehr viel Sonne. Es ist den ganzen Tag trocken, aber die Beise geht heute sehr stark. Also die Temperaturen die fühlen sich dann heute ein bisschen kühler an, als sie sind. Jetzt eh noch kühl. Das Biel und Zipsach fangen 9 Grad, das Grenchen erst 8 Grad und am Nachmittag gibt es bis 21 Grad.
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0: 3 Minuten nach der halben Nacht. Wir haben ein paar erste kleine Stocker. Macht aber nichts. Geht noch nie länger als 10 Minuten. Dann kommen wir das noch schnell ins Büro. Gute Fahrt wünsche ich.
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0: Spekulationen, Skandale, Streitereien. Im britischen Königshaus ist gäng etwas los. Das wissen wir. Und jetzt das Neueste, und zwar das neue Buch «Swan Song Diana, meine Schwester». Geschrieben jetzt der Brütsch, ja, sagt ja schon, vor verstorbenen Prinzessin Diana. Ist heute rausgekommen und dort stehen schon wieder Sachen drin, meine Lieben. Ein Prinz Charles, der scheint überglücklich soll gewesen sein nach dem Tod von Diana. Streitereien bei der Trauerfeier, Sachen, die der Charles so gesagt hat und. Ganz klar, das neue Buch ist wieder ein Angriff gegen die Royals und ich bin sicher, da wird noch richtig viel passieren. Das ist jetzt heute raus. Und Freunde, in so einem Moment können wir wirklich froh sein, sind wir stinknormale Leute, sind wir froh, ist unser Kindheitstraum, Prinzessin oder König zu werden, nicht in Erfüllung gegangen. Bitte mir ja viel auch. Guten Morgen, meine lieben Normalos.
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0: Guten Morgen miteinander, Garno 3 Wecker, 20 vor 8 ist es. Und wir haben die Hörer und Hörerinnen mit den allerschönsten Namen.
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0: Ileida, ein wunderschöner Name, ist meine Mitspielerin aus Meinsberg für das Kanal 3, 2, 1, los. Ileida, von wo kommt der Name? Da musst du mir etwas darüber sagen.
2: Der kommt vom Arabischen, ja voll.
0: Ah, und Bedeutung?
2: Der erste Regentropfen im Paradies.
0: Wow. Das kann ja nicht jeder von sich sagen, dass der Vorname so etwas Schönes bedeutet. Hat das früher Punkte beim Daten? Das frage ich mich gerade.
2: Hey, ja, nein, wie soll ich dir sagen? Also mein Mann ist Schweizer.
0: Ja.
2: Er findet den Namen mega schön, aber nein, im Fall nicht. Ich habe nie gesagt, was es bedeutet.
0: Ah. Blöd. Wenn sie das hätte gewusst, die sagt, dann hättest du sicher viele Männer abbekommen. Nein, Spass. Gut, du gewinnst die zwei Wandertageskarten von der Bergbahn Meiringen-Hasiberg, wenn du eben in 30 Sekunden 3 Fragen von mir richtig beantwortest. Oh.
2: Okay.
0: Also, ja. Ileida, wenn du ready bist, dann kannst du mir dein Kommando geben.
2: Also, Kanal 3, 2, 1, los.
0: Was ist das ZFF, wo die Woche zu Zürich losgeht?
2: Keine Ahnung.
0: Wäre das Zürich Filmfestival gewesen? Für was steht im Sport Abkürzung OL?
2: Warte schnell, ich stehe mit der Karte im Orientierungslauf.
0: Genau, Punkt 1. Wie alt wird der ehemalige brasilianische Fußballstar Ronaldo die Woche? 50 oder 60?
2: 50.
0: Punkt 2. Sag mir einen Kanton, wo, mit Top, wo man mit Top OL schreibt.
2: Nein.
0: So geil. Es ist sehr, sehr knapp, aber es zählt noch. Du gewinnst!
2: Ja!
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Wenn einem um diese Zeit die Sonne schon ins Gesicht scheint, dann wissen wir, es gibt einen richtig guten Tag. Kanal 3 Wecker, die ihr hört, 7:45 ist es. Guten Morgen miteinander.

0: Guten Morgen zusammen, gehen noch drei Wecker, die ihr hört, 9 Minuten vor der Nacht. So viele verschiedene Songs, die es gibt auf dieser Welt und so viele verschiedene Yes, die es gibt. Und die Yes, die lieben wir. Hier zum Beispiel Usher, das Lied heisst auch Yeah und Yeah, Yeah, Yeah, kommt so viel vor. Und hier sowieso legendäres Yeah drinnen, Sex on Fire. Livio Kocher und Samuel Bichs aus dem Kanal 3 Team. Wir haben so richtig Freude bekommen an diesen verschiedenen Yes, die es gibt. Darum hast du, Sam, noch mehr Songs rausgesucht mit Yes drin. Und wir zwei, Livio, wir sind ready zum Mitjählen, oder?
1: Wie sie heißen.
2: Ich würde sagen, es sind die besten Yes. Aber wir fangen
0: die besten
2: easy an. Und zwar mit einem Klassiker.

0: Luftgitarre zum Lenny Kravitz.
1: Ah, herrlich, der ist schon gut.
0: Der ist super, love it.
1: Love it, hä? Jetzt habe ich noch einen letzten.
0: Achtung, das muss das Beste sein.

0: das. Ich liebe das auch. Ich liebe das auch. Wirklich.
1: Guten Abschluss, oder?
2: Du hast schon recht abgeliefert.
0: Richtig abgeliefert hast. Und wenn wir jetzt so im Yeah-Game innen sind, können wir nicht anders, als uns einen in vollen Zug zu geben. Und zwar den hier, wo ich, wie schon gesagt, die Luftgitarre müssen wir bei dem vornehmen. Fly Away von Lenny Kravitz. Und wehe, wehe, ihr schreit und singt bei diesem Song nicht mit.

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0: So, wer bis jetzt noch nicht in die Gang kam, der wird jetzt höchste Zeit. Hey, DJ. I just might wecken dich und mach dich bereit für einen Bürotag. Und spätestens hier brauchen wir kein Espresso mehr. Euphoria von Loreen. Also sofort der halbe hier im Garage Wecker. Jetzt ist Sachti. Guten Morgen miteinander.
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0: Die kommen von Vanya, die Nicola. Trotz Rekordpreisen gibt es in der Schweiz aktuell einen richtigen Ansturm aufs Heizöl. Der Grund dafür sind die kälteren Tage, die wieder kommen, und die Sorgen von noch höheren Preisen wegen der Krise im Nahen Osten. Die Laura Haller aus der Redaktion mit den Einzelheiten.
2: Monatelang haben viele Hausbesitzer abgewartet. Jetzt, wo der Herbst vor der Tür steht, ist die Nachfrage nach Heizöl extrem gross. Und das, obwohl 100 Liter aktuell über 170 Franken kosten. Das ist sehr nah am Rekordwert aus dem Jahr 2022. Dann haben 100 Liter 188 Franken gekostet. Und dann ist es 9 Monate gegangen, bis sich der Preis wieder normalisiert hat. Wie lange es jetzt geht, kann man aktuell noch nicht sagen. Die Lieferanten stehen unter Druck und warnen jetzt schon von langen Wartezeiten, die bis zu mehreren Wochen gehen können. Die Branche gibt aber eine Warnung, einen Engpass sollte es nicht geben. Das, weil die Schweizer Lager gefüllt sind mit Heizöl.
0: Auch der Öllieferant Wohl Energy, der in Seeland liefert, ratet den Leuten, das Heizöl früh genug zu bestellen. Eine Knappheit gäbe es zwar nicht, aber die Kunden müssen mit längeren Lieferfristen rechnen. Der Nationalrat will die Gleichstellung von Menschen mit einer Behinderung weiter stärken. Er hat Ja gesagt zum neuen Inklusionsgesetz, also zum indirekten Gegenvorschlag vom Bundesrat zur Inklusionsinitiative. Der Nationalrat hat das Gesetz noch ergänzt, Menschen mit einer Behinderung sollen einfacher in den Arbeitsmarkt kommen und so wirtschaftlich unabhängiger sein. Außerdem sollen sie auch an sportlichen und kulturellen Aktivitäten besser mitmachen können. Wie der Bundesrat lehnt auch der Nationalrat die Inklusionsinitiative ab. Als nächstes befasst sich der Ständerat damit. Am Oktoberfest in München ist ein Sicherheitsmitarbeiter bei einem Unfall gestorben. Er war bei einem Fahrgeschäft eingeklemmt und hat sich tödlich verletzt, wie die Polizei von München bekannt gibt. Der Unfall ist bei einem Freifallturm am Oktoberfest passiert. Der Sicherheitsbeamte hat sich laut der Polizei in einem Bereich aufgehalten, den er nicht hätte sollen. Das Fahrgeschäft hat ihn getroffen und den eingeklemmt. Trotz einer Reanimierung ist er später seine Verletzungen erlegen. Wie es zum tödlichen Unfall am Oktoberfest in München kam, klärt die Polizei jetzt ab.
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0: Blauer Himmel, fast keine Wolken. Und so bleibt es auch noch fast den ganzen Tag. Sehr, sehr sonnig, sehr, sehr freundlich. Trocken den ganzen Tag und auch angenehm warm. Obwohl die Beise recht stark geht heute. Darum fühlen sich dort die 20 Grad, die es am Nami gibt, ein bisschen kühler an. Aktuell haben wir das Bild Stude erst 10 Grad, so bei Büren 9 und eben am Nachmittag bis zu 20 Grad.
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0: 4 Minuten nach der Nacht haben wir es. Am einzigen Ort, der stockt, ist auf der A1 von Saubigen Richtung Wangerer Rahren. Der geht es gut 30 Minuten länger. Aber sonst solltet ihr überall gäbe durchkommen. Gute Fahrt wünsche ich.
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0: Wir kommen in die nächste Stunde mit Born Again von Fastboy und Clock Clock. Mein Name ist Mirja Filo. Guten Morgen zusammen.
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0: Guten Morgen miteinander. 12 Minuten nach der Nacht haben wir es. Das ist der Kanal 3 Wecker und wir sind jetzt schon geheilt für heute Abend.
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0: 19 Minuten nach der Nacht, ich gehe noch drei Wecker, die dann auf den Ohren haben. Guten Morgen miteinander. Noch nie war der Preis des Heizöl in der Schweiz dieses Jahr so hoch wie jetzt.
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0: Und gleich bestellen die Leute aktuell extrem viel Heizöl. Vanja Di Nicola aus der Kanal 3-Redaktion, was ist der Grund dafür?
2: Während die Temperaturen draussen langsam sinken, steigen dafür die Ölpreise. Für das ist vor allem der Krieg im Nahen Osten, also rund um Iran, verantwortlich. Die Straße von Hormuz ist stark umkämpft und lässt kaum bis keine Öltanker durch. Darum ist Erdöl aktuell auch so teuer. Weil die Leute, die ein Haus besitzen, jetzt Angst haben, dass der Preis noch weiter rauf geht, kaufen sie jetzt Heizöl, auch wenn der Preis schon jetzt sehr hoch ist.
0: Der Preis eben aktuell auf dem Rekordniveau. Was zahlt man aktuell für Heizöl?
2: Für 100 Liter Heizöl zahlt man aktuell über 170 Franken. Das ist fast so viel wie der bisherige Rekord vor 4 Jahren, also dann, wo der Ukraine-Krieg ausgebrochen ist. Dann haben 100 Liter Heizöl fast 190 Franken gekostet. Denn zumal hat es dann auch fast ein ganzes Jahr gedauert, bis der Preis wieder oben runter ist gekommen.
0: Gibt es aktuell einen Lieferengpass oder muss man sogar mit einer Heizölknappheit rechnen?
2: Eine Heizölknappheit oder einen Mangel davon sollte es nicht geben, nein. Das bestätigt uns auch das Unternehmen Vol Energy auf Anfrage, das Seeland mit Heizöl beliefert. Die Schweizer Lager und Speicher sind gut mit Öl gefüllt und für den Winter sollte es also gut gelingen. Die Händler warnen aber wegen dem Iran-Krieg vor längeren Lieferfristen, weil letztes Jahr auch viele Haushalte abgewartet haben mit Heizöl bestellen, sie gehen jetzt viel auf das Mal, das gleichzeitig bestellen. Wer also im Winter nicht frieren will, sollte seine Heizölbestellung früh genug aufgeben.
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0: Pause. Und dann geht es schnell und es ist Zeit, um etwas zu haben. Das ist gar noch 3 Wecker, jetzt ist es 8:30.
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0: Die kommen von Vanya, die Nicola.
2: In Nidau gehen die Kühlerpreise nächstes Jahr auf, das um ganze 12 Franken. Bis jetzt zahlen die Haushalte pro Jahr 26 Franken Abfallgebühren. Ab nächstem Jahr sind es dann 38 Franken. Die Stadt zahlt den Abfall aus einer Spezialfinanzierung. Weil die in den letzten 2 Jahren ins Minus gefallen ist, muss sie die Preise jetzt aufentun. Das erklärt der zuständige Nidauer Gemeinderat, der Lucius Peter.
3: Damit wir die Verluste wieder ausgleichen können. Wir haben auch vom Kanton her Vorschriften, dass man das, wenn Verluste angehäuft werden, dass das innerhalb von 8 Jahren abgebaut wird.
2: Was dann 2028, also ein Jahr später, auch noch aufgeht, sind Grüngutgebühren, so der Lucius Peter weiter. Es hängt ja damit zusammen, dass die MÜWE, also der Entsorgungshof, gäng höhere Kosten hätte. Die MÜWE müsse nämlich in ihre Maschinen investieren. Der FIFA-Präsident Gianni Infantino zeigt sich offen für einen Dialog mit den Schuttverbänden. In einem Brief an die Verbände hat er geschrieben, er wolle die Mitglieder wieder stärker in Entscheidungsprozesse mit einbeziehen. Der Gianni Infantino schlägt dort vor, zusammen mit den Verbänden zu überlegen, wie man die FIFA könnte neu aufgleisen. Bei der Versammlung vom FIFA-Rat Mitte Oktober will er konkrete Vorschläge einholen. Wie die könnten aussehen, ist aber noch nicht klar. Sein Job als FIFA-Präsident gibt der Infantino trotz Kritik hingegen nicht ab. Er will bei der Neuwahl nächstes Jahr noch mal antreten. In Japan sind mindestens 4 Menschen bei einem Taifun ums Leben gekommen. 6 Menschen gelten in Tokio immer noch als vermisst, wie der japanische Fernsehsender NHK berichtet. Es ist schon der 25. Taifun diese Saison, der über die japanische Insel gezogen ist. Der hat Erdrutsche und Überschwemmungen ausgelöst, die die 4 Personen das Leben gekostet haben. Dutzende Häuser sind zerstört und Strassen in Japan waren unter Wasser. Der Taifun ist jetzt Richtung Pazifik weitergezogen.
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0: Ein wunderschöner Tag, den wir heute haben. Und der bleibt auch noch so wunderschön mit sehr, sehr viel Sonne. Es ist den ganzen Tag trocken. Beise, die geht recht stark. Das sind die Temperaturen, die wir am Nami haben. Nicht mehr so, so warm. Aber gemeldet sind 21 Grad.
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0: 3 Minuten nach der Abend 9 haben wir es. Wir haben einen Gröbstocker und zwar auf der A1 von Subigen Richtung Wanger an der Aare. Der geht es 40 Minuten länger als sonst. Sonst sieht es aber gebig aus. Wenn ihr dort unterwegs seid, viel Geduld und sonst kommen wir gut auf den Bügel.
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0: hier bei Kanal 3. Wunderschönen guten Morgen miteinander. Es ist 8:45. 21 aus Dotzigen und vielleicht gleich die beste Gipserin der Welt.
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0: Die Luana Schaller ist in Shanghai an der Berufsweltmeisterschaften und der kämpft sie heute um einen Titel zur weltbesten Gipserin. Sie muss sich beweisen in verschiedenen Kategorien, unter anderem im Trockenbau, im Dämmen, Spachteln. Speed heisst so eine Kategorie und eine heisst die Freestyle-Kategorie. Es sind die gleichen Anforderungen wie bei den Swiss Skills 2025, einfach ein bisschen komplizierter, komplexer. Aber es sollte gehen für sie, weil die Swiss Skills 2025 hat sie dann ja gewonnen. Wie ihre Vorfreude ist, wie aufgeregt dass sie ist und wie sie den ganzen Trubel in Shanghai an diesen Berufsweltmeisterschaften erlebt, das lesen Sie alles auf aschur.ch.
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0: So ist es Zeit für einen Kaffee, ein Gipfeli, vielleicht auch noch Proteindrink und vielleicht auch Pink dazu. Walk Me Home hören wir in den nächsten 10 Minuten zusammen. Und der neueste von Khalid, Griffin und Kygo, Save My Love, ist auch am Start in den nächsten 30 Minuten. Jetzt haben wir es 9. Das ist der Gano 3 Wecker. Hallo zusammen.
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0: Die kommen von Manja, die Nicola.
2: Der FIFA-Präsident Gianni Infantino zeigt sich offen für einen Dialog mit den Schuttverbänden. In einem Brief an die Verbände hat er geschrieben, er wolle die Mitglieder wieder stärker in Entscheidungsprozesse mit einbeziehen. Der Gianni Infantino schlägt dort vor, zusammen mit den Verbänden zu überlegen, wie man die FIFA könnte neu aufgleisen. Bei der Versammlung vom FIFA-Rat Mitte Oktober wollte er dann konkrete Vorschläge einholen. Wie die könnten aussehen, das ist noch unklar. Sein Job als FIFA-Präsident gibt der Infantino trotz Kritik hingegen nicht ab. Er will bei der Wiederwahl nächstes Jahr nochmal antreten. Nestle führt sein Geschäft zu Russland normal weiter, das trotz einer Zwangsverwaltung. Der Lebensmittelkonzern will seine Verpflichtungen gegenüber den Kunden weiterhin erfüllen, teilt die russische Nestle-Gesellschaft mit. Der russische Präsident Wladimir Putin hat letzte Woche die Anteile von Nestle zu Russland vorübergehend unter Zwangsverwaltung gestellt. Nestle bleibt zwar formal Eigentümer, die Kontrolle über die Beteiligungen hat das Unternehmen aber nicht mehr. Wie lange das so ist, bleibt offen. In früheren solchen Fällen sind die Unternehmen schlussendlich an russische Käufer gegangen. Die US-Einwanderungsbehörde ICE hat einen verletzten Mann in eine Haftanstalt gebracht, obwohl er medizinische Versorgung braucht. Das hat die Anwältin vom Opfer vor den Medien gesagt. Ein Beamter von der US-Einwanderungsbehörde ICE hat am Sonntag einen 28-jährigen Venezolaner auf offener Straße angeschossen. Obwohl ein Mann immer noch eine Kugel im Rücken steckt, hat ICE Beamten aus dem Spital geholt und in Haft gesteckt. Dort müssen am Boden schlafen und bekommen keine anständige medizinische Versorgung. ICE steht schon längst in der Kritik. 2 Menschen haben sie erschossen und 50 weitere sind in ICE-Gefängnissen gestorben.
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0: Ein wunderschöner Tag, den wir haben. Und der Tag bleibt auch noch so wunderschön. Mit sehr, sehr viel Sonne, keine Wolken am Himmel. Es bleibt also trocken den ganzen Tag. Die Beise geht einfach ein bisschen. Und zwar sehr stark heute. Das heisst, die angenehmen 22 Grad am Nachmittag, die sind dann vielleicht nicht so warm, wie wir das Gefühl haben.
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0: 3 Minuten nach den 9 haben wir es. Stockt und stolz. Nie mehr gross, müsst nie länger warten als 10 Minuten. Gute Fahrt wünsche ich.
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0: 9 Songs am Stück gibt es jetzt und wir fangen an mit dem hier. Es ist der neueste von Harry Styles, heisst American Girls und gibt es gleich nächstes bei Milieu Philo. Eben eine gute 9 Pause.
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2: Guten Morgen zusammen, schön seid ihr da. Kennt ihr es, wenn ihr den Ködersack so richtig voll stopft, dass ihr fast nicht das Schnürli zutun könnt, weil er so voll ist? Ja, seid ihr sicher nicht die Einzigen.
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2: Und nicht auch macht man das dann auch ab nächstes Jahr ein Mühe mehr oder etwa die mal mehr, weil die Köderpreise gehen dort nämlich rauf. Romy Fuhrer aus der Kanal 3 Redaktion.
3: Die Stadt Nidau muss die Abfallpreise hochtun, weil sie in den letzten zwei Jahren hat Minus gemacht. Der Kanton Bern gibt vor, dass man bei so einem Verlust innerhalb acht Jahren wieder auf Null sein muss. Für das Minus gibt es verschiedene Gründe. Einerseits hat die Stadt Nidau in den letzten Jahren mehr Köder müssen sammeln und andererseits sind auch die Gebühren beim Entsorgungshof Mühe höher als auch schon. Das letzte Mal hat Nidau vor über 20 Jahren die Abfallpreise müssen erhöhen, wie der zuständige Gemeinderat Lucius Peter sagt.
4: Die Gemeinde soll nicht an dem Geld verdienen. Solange man auf der guten Seite ist, tut man da die Gebühren nicht anpassen. Und das ist jetzt wirklich erst in den letzten Jahren passiert, dass man eben ins Minus abgerutscht ist. Darum tut man das eigentlich erst dann anfangen anpassen und nicht im Voraus schon, dass man einfach auf Vorrat mehr Gebühren fordert.
3: Aktuell zahlen die Haushalte nicht auch 26 Franken pro Jahr. Ab dem nächsten Jahr sind es dann 38 Franken. Bei den grösseren Firmen kommt es darauf an, wie gross das die Lagerfläche ist. Berechnen tut die Stadt nicht auch das an der Anzahl Haushalte.
4: Und dann haben wir die Differenz, wo wir eben im Minus sind, auf die Haushalte aufteilt. Und das hat plus minus so eben die Erhöhung auf 38 Franken gegeben. Das heisst, wir werden nächstes Jahr voraussichtlich in diesem Gebiet Abfallentsorgung keine Minuszahlen schreiben, aber auch nicht viel Plus.
3: Innerhalb sechs Jahren will dann nicht auch den Betrag ausgeglichen haben, so der Lucius Peter. Für das müssen sie aber dann auch noch Grüngutgebühren hochtun. Wie viel ist noch nicht klar. Gelten sollen dann die neuen Preise ab 2028.
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0: Mit Kanal 3 durch den Dienstagvormittag. Salut zusammen. Der Mandy, das ist geschafft. Nehmen wir also jetzt den Dienstagangriff. Mit einem Duo, das 2010 geprägt hat, der Tayo Cruz, zusammen mit dem Florida und ihrem Hit Hangover, hören wir in der nächsten vierten Stunde. Und Olivia Rodrigo ist dabei mit ihrem aktuellen Hit Drop Dead. Jetzt ist es Zeni.
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0: Mit der Vania Di Nicola.
2: In Kampelen geht es jetzt los mit der Revitalisierung des ehemaligen TCS-Campingplatz. Nachdem der Kanton in den letzten paar Wochen den Camping zurückbauen und alle Infrastrukturen vorziehen, startet die Abteilung Naturförderung jetzt mit der Renaturierung des Geländes am Neuenburgersee. Das schreibt der Kanton Bern heute in einer Mitteilung. Fachleute starten jetzt damit, einzelne Bäume zu fällen und die ehemalige Campingfläche zu einem offenen Gelände umzugestalten. Dabei sollen auf dem Areal auch neue Tümpel aus Sand Flächen entstehen. Die Arbeiten zur Revitalisierung des früheren TCS-Camping zu Gampelen dauern etwa bis Ende November. Im Frühling will der Kanton dann noch neue Pflanzen säen. Ein Stiefkind adoptieren soll einfacher sein als heute. An dem hält der Nationalrat fest. Im Gegensatz zum Ständerat will er die Vorlage nicht an den Bundesrat zurückweisen. Das hat der Nationalrat heute mit grosser Mehrheit beschlossen. Der Bundesrat will die Adoption von Stiefkindern erleichtern, und zwar für die Kinder, die von Geburt an mit ihrem rechtlichen Elternteil und einem Wunschelternteil zusammenleben. Der Ständerat will die einfache Stiefkindadoption hingegen in die laufende Gesetzesrevision integrieren, statt sie separat anzupassen. Jetzt ist wieder der Ständerat am Zug. Bleibt er bei diesem Entscheid, ist er endgültig. Im Westen von der Türkei sind heute Morgen mehrere Schüsse in der Nähe von einer Schule gefallen. Nach erster Erkenntnis hat es mindestens 8 Verletzte gegeben, teilt der Gouverneur von der Provinz Manisa mit. Die Polizei konnte den mutmaßlichen Angreifer festnehmen. Laut dem türkischen Sender Halk TV handelt es sich dabei um einen Jugendlichen. Warum er vor der Berufsschule um sich geschossen hat, ist noch unklar. Erst im April hat der Jugendliche in der Türkei um sich geschossen und 10 Menschen getötet. Wegen diesem Vorfall hat die Schule ihre Sicherheitsmassnahmen verschärft.
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0: Wenn man rausschaut, dann sieht es nach einem wunderbaren Herbsttag aus. Die Biese ist aber recht zügig unterwegs und kühlt eben ein bisschen ab. Das ist vor allem am Nachmittag und am Abend. Die Temperaturen im Moment auf 13 Grad, am Nachmittag dann 21 Grad erwartet. Morgen dann weniger biesig und immer noch sonnig bei 21 Grad maximal.
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0: 3 ab 10, es läuft seidenfein auf der Straße und Schiene in der Region. Kein Stau oder Verspätung ist gemeldet. Eine gute Fahrt zusammen.
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0: Kanal 3 oder ED, geschaltet am Dienstag 21, ab 10 Uhr haben wir.
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0: Weltuntergang und Vampire. City of Blood ist seit letzter Woche online auf Disney+. Eine deutsche Serie, die auch in Deutschland ist produziert wurde. Kanal 3 Streaming-Experte Michael Reusser, wie kommt die neueste deutsche Serie daher?
2: So fest anders, als man es von einer normalen deutschen Serie erwarten würde. Sie ist erstens enorm stylisch und zweitens, sie hat einfach eine unglaublich untypische Story für eine deutsche Serie.
3: In Berlin werden heute wieder bis zu 41 Grad erwartet.
4: Aber der Untergang Berlins muss aufgehalten werden.
5: Auf den Straßen herrscht Krieg.
2: Berlin in Zukunft, die Klimakrise hat die Stadt zerstört. Eine Elite der Bevölkerung ist unter einem klimatisierten Klimadom. Die normale Bevölkerung, die leidet. Und in der Unterwelt, da hat es dann eben noch Vampire. Blut ist zu Geld geworden. Und mit drinnen sind zwei Schwosten, die nach langer Trennung zusammenkommen, um versuchen zu überleben.
6: Du dealst mit Blut?
7: Oder sie mit dir auf Tour?
8: Sie ist okay, ist meine Schwester. Bitte geht, es ist zu gefährlich.
2: Auch wenn die Story ihr Zukunft spielt und nach Zukunft tönt, nimmt die Serie aktuelle Themen auf. Dort vor allem autokratische Systeme, populistische Politik. Die Serie bleibt aber dabei enorm menschlich, nahbar und wirkt nicht moralisierend. Dazu kommen tolle Schauspielleistungen und enorm gutes Setting. Die Serie sticht raus aus dem schüchtigen Streaming-Einheitsbrei. Von mir gibt es eine ganz klare Empfehlung.
0: City of Blood. Alle Folgen gibt es jetzt schon auf Disney+.

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0: Durch den sonnigen Herbstzeitstein mit Kanal 3, 20 vor 11 ist es. Die beste Gipserin der Schweiz, die kommt aus dem Seeland und darf jetzt an der World Skills Shanghai um einen Titel kämpfen oder eben gipsen. Die Luna Schaller aus Dotzigen, die hat letztes Jahr an der Swiss Skills Gold geholt und ist darum jetzt von heute bis am Sonntag an der World Skills Shanghai. Dass sie dort die Schweiz darf vertreten, das bedeutet ihr viel.
1: Ich hätte nie damit gerechnet, dass ich das irgendwann in meinem Leben wird machen würde. Warum so weit weg? Dass ich die Schweiz vertreten würde. Deshalb ja, finde ich es eigentlich mega cool. Und es bedeutet mir eigentlich schon auch noch so viel, jetzt dürfen hier zu sein und einfach ein Teil von dieser Crew, von dieser Gruppe zu sein. Und vor allem auch für den Gipserberuf, wie ja, dürfen da zu sein.
0: Jetzt seit ein paar Tagen ist Luna dort in Shanghai, ein bisschen eingewöhnen und noch das letzte Mal trainieren. Die Stadt, die beeindruckt sie.
1: Also es ist wirklich einfach riesig. Also die Dimensionen, die sie hat, das kann man sich gar nicht vorstellen. Das ist wirklich crazy. Und es ist einfach ja, ganz eine andere Kultur. Alles ganz anders, aber ich habe mega Freude da zu sein und das auch mal zu sehen und zu leben. Genau.
0: Die World Skills, wo sich die Besten der Welt messen. Heute geht's los und geht eben dann bis zum Sonntag.
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0: The Shape of You. Durch den zweiten Vormittag mit Kanal 3, schönen zusammen. Der Magen der knurrt und die Blicke auf die Uhren die häufen sich. Müssen aber noch ein bisschen durchhaben bis zur Mittagspause. Da hilft gute Musik wie der Hit Girls Like Us for Zoe West. Lassen wir noch vor der halben. Oh, alle Farben ist dabei mit seinem aktuellen Hit Body Talk zusammen mit dem René Miller. Jetzt ist Elfi.
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0: Mit der Vania Di Nicola.
2: Das Teufelen Gerolfingen bekommt der Spielplatz einen neuen Anstrich. Die Spielplätze des Teufelen Gerolfingen sind zwischen 15 und 20 Jahren und nicht mehr gut zweck. Darum muss auf das nächste Jahr anfangen eine neue her. Für das arbeitet die Gemeinde mit dem Berner Spielraumbüro zusammen. Aber auch die Bevölkerung soll mitreden, erklärt die zuständige Gemeinderätin von Teufelen Gerolfingen, Lena Willi-Dobler.
3: Aber vor allem auch die Schulkinder. Also es ist ja der Spielplatz, der öffentlich zugänglich ist, aber auf dem Schulhausareal. Und das heisst, die Klassen werden wirklich den Spielplatz können mitgestalten und zum Teil vielleicht auch mitbauen, mitbepflanzen. Also es ist wirklich das Ziel, dass die Kinder noch auf ihrem eigenen Spielplatz spielen können.
2: Für das kann man auf der Gemeindewebseite eine Umfrage ausfüllen, wie der Spielplatz aussehen soll, so die Lena Willi-Dobler weiter. Im nächsten Jahr wird die Gemeinde Teufelen-Gerolfingen den bauen. Wenn es gut kommt, wollen sie das dann bei allen Spielplätzen in der Gemeinde so machen. In Gambelen geht es jetzt los mit der Revitalisierung des ehemaligen TCS-Campingplatz. Nachdem der Kanton den Camping hat zurückgebaut und alle Infrastrukturen vorzieht, startet die Abteilung Naturförderung jetzt mit der Renaturierung des Geländes am Neuenburger See. Das schreibt der Kanton Bern heute in einer Mitteilung. Fachleute starten jetzt damit, einzelne Bäume zu fällen und die ehemalige Campingfläche zu einem offenen Gelände umzugestalten. Dabei sollen auf dem Areal auch neue Tümpel und Sandflächen entstehen. Die Arbeiten zur Revitalisierung des früheren TCS-Camping zu Gampelen dauern etwa bis Ende November. Im Frühling will der Kanton dann noch neue Pflanzen säen. Im Westen von der Türkei sind heute Morgen mehrere Schüsse in der Nähe von einer Schule gefallen. Nach erster Erkenntnis hat es mindestens 8 Verletzte gegeben, teilt der Gouverneur von der Provinz Manisa mit. Die Polizei konnte den mutmaßlichen Angreifer festnehmen. Laut dem türkischen Sender Halk TV handelt es sich dabei um einen Jugendlichen. Warum er vor der Berufsschule um sich geschossen hat, ist noch unklar. Erst im April hat der Jugendliche in der Türkei um sich geschossen und 10 Menschen getötet. Wegen diesem Vorfall haben die Schulen ihre Sicherheitsmassnahmen verschärft.
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0: Strahlend blauer Himmel mit Sonnenschein. Ein Träumchen an diesem Dienstag Vormittag. Die Temperaturen die steigen dann noch auf 21 Grad. Im Moment da sind wir noch bei 17 Grad. Was der traumhafte Dienstag stört, ist die Beise. Die ist vor allem in der zweiten Tageshälfte gut zu spüren. Der Mittwochmorgen wird dann auch sonnig bei 21 Grad. Und der grosse Unterschied zu heute, die Beise die ist zwar da, aber deutlich schwächer.
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0: Der Rue Abelfi, wer gerade auf der Straße und Schiene in der Region unterwegs ist, der kommt problemlos durch an diesem Dienstag Vormittag. Kein Stau auf der Straße und keine Störung auf der Schiene sind gemeldet. Kommt gut ans Ziel.
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0: 21.11 Uhr im Raum. Dienstag, schön seid ihr mit Kanal 3 unterwegs.
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0: Also wenn man raus schaut, dann hat man das Gefühl, es ist ein Wahnsinnstag. Ein kleines Spielverderben gibt es aber, Sarina Leuthold vom Meteotest.
2: Ja, die Beise ist einfach noch ein bisschen drin und eben lässt vielleicht ein bisschen der Schein trügen in dem Sinn, wenn man das so sagen will. Die ist heute Nachmittag ja, relativ stark am Blasen. Also vielleicht ist es ein bisschen unangenehm, für draussen zu höckeln oder so, aber davon abgesehen ist es sonnig, meistens wolkenlos und eben Temperaturen, die höchsten Werte wären so um die 21 Grad.
0: Und morgen blasen da die Beise immer noch?
2: Morgen ist die Beise nicht wirklich in die Lotte noch und sonst ist es eigentlich ähnlich wie heute. Morgen vielleicht zehnt oder das andere Nebelfeld mal ein bisschen, wo ein bisschen für Stimmung sorgt vielleicht auch mal ein bisschen. Und sonst geht es einfach sonnig weiter, auch wieder mit Temperaturen nach einem frischen Morgen um die 21 Grad am Nachmittag.
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0: Langsam Richtung Mittag. An diesem Ziehsteiger hat Gano 3 eingeschaltet. Wenn er in der letzten Zeit Songs hat rausgebracht hat, dann sind die meistens erfolgreich gewesen. Der Alex Warren, hier hören wir ihn jetzt mit einem neueren Hit. Passenger geht zur nächsten vierten Stunde. Und der hat definitiv auch Potenzial, um ein grosser Hit zu werden. Zusammen mit einem ganz anderen Klassiker, Dancing in the Dark von Bruce Springsteen, geht es ebenfalls. Jetzt ist 11:30.
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0: Mit der Vania Di Nicola.
2: Die Dotzungen sind bei den Gemeinderatswahlen gleich die Köpfe wichtiger als die Partei dahinter. Das hat die Gemeinde an einer außerordentlichen Gemeindeversammlung entschieden, berichtet aschow.ch. Der Normo Lanz aus der Redaktion mit den Einzelheiten.
3: Die Gemeinde Dotzigen tut ihr Organisationsreglement nach 12 Jahren komplett erneuern. Eine grosse Mehrheit der Stimmberechtigten hat ihrer solchen Totalrevision zugestimmt. Die wichtigste Änderung ist dabei, dass man den Gemeinderat im Major statt wie bisher im Proporzverfahren wählt. Das heisst, man wählt viel mehr eine Person, als darauf zu schauen, zu welcher Partei sie gehört. Weiter hat die Gemeindeversammlung von Dotzigen entschieden, dass ein Gemeinderat statt 3 bis zu 4 Amtsperioden darf im Amt bleiben. Und genauso Reglementsrevisionen wie die müssen in Zukunft zwingend adornen.
2: Das neue Organisationsreglement der Gemeinde Dotzigen gilt ab dem neuen Jahr, also rechtzeitig vor den nächsten Gemeinderatswahlen. Immer mehr Leute suchen Hilfe bei der Kinder- und Erwachsenenschutzbehörde KESB. Letztes Jahr sind schweizweit mehr als 160'000 Menschen unter dem Schutz der KESB gestanden, heisst es heute in einer Mitteilung. Das sind so viele wie noch nie. Dass die Zahl in den letzten 20 Jahren immer weiter rauf ist, heisst nicht zwingend, dass es den Menschen schlechter geht, heisst es im Bericht der KESB. Die Gesellschaft hat sich verändert und die Menschen suchen sich häufiger Hilfe als noch früher. Außerdem schaut die Gesellschaft heute auch mehr her als reagieren früher. Ein Stiefkind adoptieren soll einfacher sein als heute. An dem hält der Nationalrat fest. Im Gegensatz zum Ständerat will er diese Vorlage nicht an den Bundesrat zurückweisen. Das hat der Nationalrat heute mit grosser Mehrheit beschlossen. Der Bundesrat will die Adoption von Stiefkindern erleichtern. Und zwar für die Kinder, die von Geburt an mit ihrem rechtlichen Elternteil und einem Wunschelternteil zusammenleben. Der Ständerat will die einfachere Stiefkindadoption hingegen in die laufende Gesetzesrevision integrieren, statt sie separat anzupassen. Jetzt muss sich der Ständerat nochmal damit befassen.
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0: Strahlend blauer Himmel mit Sonnenschein. Ein Träumchen an diesem Dienstag Vormittag. Wenn es der traumhaft Dienstag ein wenig stört, ist die Beise. Die ist vor allem in der zweiten Tageshälfte gut zu spüren. Temperaturen am Nachmittag auf 21 Grad. Der Mittwochmorgen der wird der auch sonnig bei 21 Grad und nur noch einer schwachen Beise.
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0: 3:30 wegen einem Personenunfall ist der Bahnverkehr auf der Strecke Bern-Neuenburg zwischen Bern-Brünnen-Westzeit und Kerzers unterbrochen. Es muss mit Verspätungen und Ausfällen gerechnet werden. Reisende zwischen Bern und Neuenburg sollen via Biel fahren und Reisende zwischen Bern und Kerzers wird empfohlen, über Lies zu reisen. Sonst habe ich keine Meldung aus der Region. Passt auf und kommen gut ans Ziel.
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0: 17 Minuten vor den 12 Uhr haben wir jetzt gar noch 3 geschaltet. 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

0: Der Regan 3 geschaut an diesem Dienstagmittag. Sali zusammen. Während ihr hoffentlich gemütlich am Mittag hockt, bringen wir die Musik dazu. Er hier ist zum Beispiel dabei, der Charlie Puth mit seinem aktuellen Hit Changes. Und auch auf Ellie Goulding könnt ihr euch freuen. Ihr Hit Burn gibt's wie auch der Charlie Puth in den nächsten 20 Minuten. Jetzt ist es 12 Uhr.
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0: Mit der Vania Di Nicola.
2: In der Gemeinde Teufelen-Gerofingen bekommt der Spielplatz einen neuen Anstrich. Die Spielplätze dort sind zwischen 15 und 20-Jährigen und nicht mehr gut zu Weg. Darum muss auf das nächste Jahr anfangen, eine neue her. Für das arbeitet die Gemeinde mit dem Berner Spielraumbüro zusammen. Aber auch die Bevölkerung soll mitreden, erklärt die zuständige Gemeinderätin von Teufelen-Gerofingen, Lena Willi-Dobler.
3: Aber vor allem auch die Schulkinder. Also es ist ja der Spielplatz, der öffentlich zugänglich ist, aber auf dem Schulhausareal. Und das heisst, die Klassen werden wirklich den Spielplatz können mitgestalten und zum Teil vielleicht auch mitbauen, mitbepflanzen. Also es ist wirklich das Ziel, dass die Kinder noch auf ihrem eigenen Spielplatz spielen können.
2: Für das kann man auf der Gemeindewebseite eine Umfrage ausfüllen, wie der Spielplatz so aussehen soll, so Lena Willi-Dobler. Im nächsten Jahr will die Gemeinde Teufelen-Gerofingen den bauen. Wenn es gut kommt, will sie das dann bei allen Spielplätzen in der Gemeinde so machen. Das Gampelen geht jetzt los mit der Revitalisierung des ehemaligen TCS-Campingplatz. Nachdem der Kanton den Camping hat zurückgebaut und alle Infrastrukturen vorzieht, startet die Abteilung Naturförderung jetzt mit der Renaturierung des Geländes am Neuenburger See. Das schreibt der Kanton Bern heute in einer Mitteilung. Fachleute starten jetzt damit, einzelne Bäume zu fällen und die ehemalige Campingfläche zu einem offenen Gelände umzugestalten. Dabei sollen auf dem Areal auch neue Tümpel und Sandflächen entstehen. Die Arbeiten zur Revitalisierung des früheren TCS-Campings zu Gampelen dauern etwa bis Ende November. Im Frühling wird der Kanton den neuen Pflanzen säen. Die Freiburger Kantonspolizei hat den grossen Online-Betrugsring aufgedeckt. Nach monatelangen Ermittlungen haben sie insgesamt 77 beteiligte Personen identifiziert, heisst es heute in einer Mitteilung. Fast die Hälfte der Beschuldigten ist minderjährig. Sie sollen mit gestohlenen Kreditkarteninformationen Elektrogeräte bestellt und die dann weiterverkauft haben. Der Schaden davon geht über 100'000 Franken aus. Die Hauptdrahtzieher sind laut der Mitteilung zwei 23-jährige Schweizer und ein 24-jähriger Portugies gewesen. Sie haben ihre Mittäter über die sozialen Medien rekrutiert.
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0: Schon jetzt ist es rein von den Temperaturen richtig angenehm. 18 Grad sind es Bio, 19 zu Lies und 17 zu Grenchen. Was aber dann immer mehr das Thema wird, ist die Beise. Die ist vor allem am Nami und am Abend teils recht stark. Aber sonst bleibt es ein sonniger Tag bei den 21 Grad am Nachmittag.
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0: Der Rue ab 12 Uhr wegen einem Personenunfall ist der Bahnverkehr auf der Strecke Bern-Neuenburg zwischen Bernbrunnen-Westside und Kerzers unterbrochen. Es muss mit Verspätung und Ausfall gerechnet werden. Reisende zwischen Bern und Neuenburg sollen via Biel fahren und Reisende zwischen Bern und Kerzers wird empfohlen, über Lies zu reisen. Die Einschränkung die geht etwa bis um 3:30 Uhr. Sonst habe ich keine Meldung aus der Region. Passt auf und kommen gut ans Ziel.

0: Mit Gang 3 auf den Ohren durch den Dienstag, 22. September. Einen schönen zusammen. Am Sonntag mit den Kindern auf dem Spielplatz Gariti gampfen, rutschen und zu Vieri nehmen.
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0: So verhören sich die Kinder gern. Das Teufel Gerolfingen ist das beliebt. Und gut aus diesem Grund will die Gemeinde einen Spielplatz ersetzen. Wie das soll daherkommen, das weiss Romy Furrer aus der Kanal 3-Redaktion.
2: Die Spielplätze des Teufels Gerolfingen sind schon bald 20-jährig und mögen einen neuen Anstrich verleiden. Bei der jährlichen Prüfung hat man gemerkt, der eine Spielplatz muss man ersetzen, weil er dann künftig nicht mehr genug sicher ist für die Kinder. Im nächsten Jahr gibt es jetzt gerade einen neuen Spielplatz. Er meint sich wichtig, dass die Leute zufrieden sind, wie es neu ist, sagt die zuständige Gemeinderätin Lena Willi-Tobler.
3: Zuerst haben wir geschaut, was es würde kosten, einfach die Spielplätze zu ersetzen durch etwas Gleiches. Und das ist relativ teuer und es ist aus der Bevölkerung immer wieder eine Anfrage gekommen für einen neuen Spielplatz, also allgemein auch sonst im Dorf und naturnah. Und wir haben gefunden, es ist jetzt wirklich eine Möglichkeit, dass wir so etwas machen.
2: Für das arbeiten sie mit dem Berner Büro Spielraum zusammen, das Spielplätze planen. Dass die Bevölkerung mitentscheiden kann, gibt es jetzt eine Umfrage, die sie ausfüllen kann. Mit der die Gemeinde herausfinden, wer was braucht.
3: Am Sonntagmorgen sehe ich sehr viele Familien mit kleinen Kindern auf dem Spielplatz. Auch ältere Leute, das Altersheim ist ja ziemlich nahe. Die kommen manchmal auch, wenn sie auf ihrem Türli sind, mit den Rollatoren sind sie dort aufs Bänkchen, schauen das Kind beim Spielen zu. Und es soll wirklich ein Platz sein, wo sich alle wohlfühlen. Am Abend sind auch die Jugendlichen viel auf dem Spielplatz, die auch ihren Platz brauchen im Dorf.
2: Das Ziel ist, dass alle einen Platz haben auf dem Spielplatz und dass die Schulkinder vielleicht sogar mithelfen können, bauen oder Pflanzen setzen, so die Lena Willi-Tobler. Wie viel das Projekt kostet, kann sie aktuell noch nicht sagen. Bauen will die Gemeinde einen neuen Spielplatz im nächsten Jahr. Und wenn er gut ankommt bei der Bevölkerung, sind die Teufel der Gerolfingen nahe alle Spielplätze neu.
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0: Die Regandrü geschaut an diesem Dienstagmittag. Salut zusammen. Wir schauen, dass nicht das Mittagsdorf nicht einholt. Mit dem peppigen Regandrü-Klassiker von Liquido hören wir zusammen mit ihr hier. Katy Perry mit ihrem Hit Band-Aids. Beide Songs geht es noch in ihrer nächsten 4 Stunden auf die Ohren. Jetzt ist 12:30.
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0: Mit der Vanya Di Nicola.
2: Die Dotzigen sind bei den Gemeinderatswahlen gleich die Köpfe wichtiger als die Parteien dahinter. Das hat die Gemeinde an einer außerordentlichen Gemeindeversammlung entschieden, berichtet aschu.ch. Der Normo Lanz aus der Redaktion mit den Einzelheiten.
3: Die Gemeinde Dotzigen tut ihr Organisationsreglement nach 12 Jahren komplett erneuern. Eine grosse Mehrheit der Stimmberechtigten hat ihrer solchen Totalrevision zugestimmt. Die wichtigste Änderung ist dabei, dass man den Gemeinderat im Major statt wie bisher im Proporzverfahren wählt. Das heisst, man wählt viel mehr eine Person, als darauf zu schauen, zu welcher Partei sie gehört. Weiter hat die Gemeindeversammlung von Dotzigen entschieden, dass ein Gemeinderat statt 3 bis zu 4 Amtsperioden darf im Amt bleiben. Und genauso Reglementsrevisionen wie diese müssen in Zukunft zwingend adornen.
2: Das neue Organisationsreglement der Gemeinde Dotzigen gilt dann ab dem neuen Jahr, also rechtzeitig vor den nächsten Gemeinderatswahlen. Die Zahl der ausländischen Studierenden an der Uni Bern ist drastisch zurückgegangen. Im Vergleich zum letzten Jahr haben sich das Jahr gerade mal halb so viele Studentinnen und Studenten aus dem Ausland angemeldet, heisst es in einer Antwort vom Berner Regierungsrat auf einen Vorstoss. Hauptgrund dafür sind die Gebühren, die sie müssen zahlen. Ein Semester an der Uni Bern ist für ausländische Studierende 3-mal höher als für Schweizerinnen und Schweizer. Das hat der Grosse Rat vor gut 2 Jahren entschieden. Damit hat er sich erhofft, die steigenden Kosten können zu kompensieren. Der Effekt ist jetzt aber in eine andere Richtung gegangen. Immer mehr Leute suchen Hilfe bei der Kinder- und Erwachsenenschutzbehörde KESB. Letztes Jahr sind schweizweit mehr als 160'000 Menschen unter dem Schutz von der KESB gestanden, heisst es heute in einer Mitteilung. Das sind so viele wie noch nie. Dass die Zahl in den letzten 20 Jahren immer weiter rauf ist, heisst sie aber nicht zwingend, dass es den Menschen schlechter geht, heisst es im Bericht von der KESB. Die Gesellschaft hat sich verändert und die Menschen suchen sich einfach häufiger Hilfe als noch früher. Außerdem schaue die Gesellschaft heute auch mehr her und reagiere schnell.
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0: 19 Grad haben wir aktuell zu Biel und Aarberg. 20 sind zu Worben. Maximal sind 21 Grad erwartet heute Nachmittag. Es ist und bleibt sehr sonnig. Was aber dann immer mehr das Thema wird, ist die Beise. Die ist vor allem am Nami und am Abend teils recht stark. Morgen ist sie dann nicht mehr so präsent und es gibt einen schönen Mittwoch mit 21 Grad.
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0: 3:30 haben wir wegen einem Personenunfall ist der Bahnverkehr auf der Strecke Bern-Neuenburg zwischen Bern-Brünnen-Westzeit und Kerzers unterbrochen. Es muss mit Verspätungen und Zugausfällen gerechnet werden. Reisende zwischen Bern und Neuenburg sollen doch via Biel fahren und Reisende zwischen Bern und Kerzers werden empfohlen, über Lies zu reisen. Die Einschränkung die dauert noch bis etwa 3:30. Sonst habe ich keine Meldung aus der Region. Passt auf und kommen gut ans Ziel.

0: 17 Minuten vor der 1 haben wir am Dienstag. Schön, seid ihr mit Gano 3 unterwegs.
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0: Also wenn man raus schaut, dann hat man das Gefühl, es ist ein Wahnsinnstag. Ein kleines Spielverderber gibt es aber, Sarina Leuthold vom Meteotest.
2: Ja, die Beise ist einfach noch ein bisschen drin und lässt vielleicht ein bisschen den Schein trügen in dem Sinn, wenn man das so sagen will. Die ist heute Nachmittag ja, relativ stark am Blasen. Also vielleicht ist es ein bisschen unangenehmer, für draussen zu höckeln oder so, aber davon abgesehen ist es sonnig, meistens wolkenlos und eben Temperaturen, die höchsten Werte wären so um die 21 Grad.
0: Und morgen blasen da die Beise immer noch?
2: Morgen ist die Beise nicht wirklich in die Lotte noch und sonst ist es eigentlich ähnlich wie heute. Morgen vielleicht zehnt oder das andere Nebelfeld mal ein bisschen, wo ein bisschen für Stimmung sorgt vielleicht auch mal ein bisschen. Und sonst geht es einfach sonnig weiter, auch wieder mit Temperaturen nach einem frischen Morgen um die 21 Grad am Nachmittag.
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0: Mit G3 durch Dienstag. Ich hoffe, ihr habt einen gebigen Tag. Sonnenschein pur, also heute gibt es schon gute Laune. Wir bringen euch noch die Musik dazu ins Büro, auf Baustelle oder wo ihr auch immer seid. Call me, der G3 Klassiker von Blondie, gibt es in der nächsten Viertelstunde. Nach den News gibt es der aktuell von Temper City, Self-Aware, hören wir jetzt in Scheiss.
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0: Mit der Vania Di Nicola.
2: In der Gemeinde Teufelen-Gerofingen bekommt der Spielplatz einen neuen Anstrich. Die Spielplätze dort sind zwischen 15 und 20-Jährigen und nicht mehr gut zu Weg. Darum muss auf das nächste Jahr anfangen, eine neue her. Für das arbeitet die Gemeinde mit dem Berner Spielraumbüro zusammen. Aber auch die Bevölkerung soll mitreden, erklärt die zuständige Gemeinderätin von Teufelen-Gerofingen, Lena Willi-Dobler.
3: Aber vor allem auch die Schulkinder. Also es ist ja der Spielplatz, der öffentlich zugänglich ist, aber auf dem Schulhausareal. Und das heisst, die Klassen werden wirklich den Spielplatz mitgestalten und zum Teil vielleicht auch mitbauen, mitbepflanzen. Also es ist wirklich das Ziel, dass die Kinder noch auf ihrem eigenen Spielplatz spielen können.
2: Für das kann man auf der Gemeindewebseite eine Umfrage ausfüllen, wie der Spielplatz aussehen soll, so Lena Willi-Dobler. Im nächsten Jahr will die Gemeinde Teufelen-Gerofingen den bauen. Wenn es gut kommt, will sie das dann bei allen Spielplätzen in der Gemeinde so machen. Die Freiburger Kantonspolizei hat den grossen Online-Betrugsring aufgedeckt. Nach monatelangen Ermittlungen haben sie insgesamt 77 beteiligte Personen identifiziert, heisst es heute in einer Mitteilung. Fast die Hälfte der Beschuldigten ist minderjährig. Sie sollen mit gestohlenen Kreditkarteninformationen Elektrogeräte bestellt und diese weiterverkauft haben. Der Schaden davon geht über 100'000 Franken raus. Die Hauptdrahtzieher sind laut der Mitteilung zwei 23-jährige Schweizer und ein 24-jähriger Portugies gewesen. Sie haben ihre Mittäter über die sozialen Medien rekrutiert. Der polnische Geheimdienst hat den Jugendlichen festgenommen, der einen Terroranschlag auf eine Schule oder eine Moschee geplant soll. Das hat die Auswertung von Datenträgern vom Jugendlichen ergeben, teilt die polnische Staatsanwaltschaft heute mit. Als sie die Wohnung des 17-Jährigen durchsucht haben, haben sie Waffen, Sprengstoff und Sachen mit dem Nazi-Symbol drauf gefunden. Außerdem haben sie sich online mit anderen über die Durchführung von Anschlägen austauscht. Der Jugendliche kommt zu Polen jetzt anfangen für 3 Monate in Untersuchungshaft. Er ist schon der dritte Jugendliche, den die polnischen Behörden in diesem Zusammenhang haben festgenommen.
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0: Strahlend blauer Himmel und Sonnenschein. Es ist ein traumhafter Herbsttag. Wer da nicht beißen, wo auch vor allem am Nachmittag und am Abend recht kräftig blaset. Sonst wäre es auch richtig angenehm von der Temperaturen her. 19 Grad haben wir aktuell in Biel und Seedorf. 18 sind es in Bieterle. Morgen Mittwoch starten wir frisch in den Tag mit ein paar Nebelfeldern. Dann gibt es viel Sonne und weniger Beise. 21 Grad sind im Monat erwartet.
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0: Der Rüabeis wegen einem Personenunfall ist der Bahnverkehr auf der Strecke Bern-Neuenburg zwischen Bern-Brünnen-Westzeit und Kerzers unterbrochen. Es muss mit Verspätungen und Ausfall gerechnet werden. Reisende zwischen Kerzers und Bern-Brünnen-Westzeit brauchen Ersatzbusse. Die Einschränkung die dauert noch bis etwa um 3:30. Sonst habe ich keine Meldungen aus der Region. Passt auf und kommen gut ans Ziel.
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0: einen schönen zusammen. Die Welt in Schockstarre, oder zumindest ganz England im 97. Prinzessin Diana dann bei einem Autounfall gestorben. Jetzt wird das ganze Leben von Prinzessin Di nochmal aufgerollt. Ihr jüngerer Bruder hat ein Buch geschrieben, das heute rauskommt und wo alle Royal-Fans schon lange drauf geplant haben. Heisst Swan Song, Diana, my sister. Muriel Filo aus dem Gala 3-Team, im Buch gibt es harte Vorwürfe gegen die Royals.
1: Ja, vor allem um den zumaligen Prinz Charles, heute der König. Der Bruder von Diana, der Charles Spencer, schreibt jetzt in seinem Buch, kurz nach dem Tod von Diana hat er mit dem Prinz Charles telefoniert und der war dann erstaunlich gut getroffen. Man konnte meinen, als hätte er im Lotto gewonnen, so gut gelohnt war er. Der Spencer will das nicht werten, aber er fragt sich schon, wieso jemand so reagiert bei einem Tod.
0: Und wenn er es nicht wertet, ist es ein direkter Angriff, aber dann wird noch ein bestimmter Satz heiss diskutiert.
1: Ja, und der Satz der heisst, ihr könnt nicht sicher sein, wir werden sie schnell genug vergessen. Das hat der Prinz Charles am Bruder am Telefon gesagt, wo sie die Beerdigung am Planen waren.
0: Und zu diesem Satz hat sich jetzt auch der Palast geäussert, oder?
1: Voll, die Royals äussern sich eigentlich selten über Bücher zur Familie äussern, aber zu dem hat jetzt wirklich ein Sprecher gesagt, der brüderliche Schmerz könnte die Vernunft trüben und die Erinnerungen beeinträchtigen. Also sie haben irgendwie Verständnis für den Schmerz aussprechen, aber bezweifeln, dass dieser Satz je gesagt wurde. Ob es diesen Satz wirklich gegeben hat, kann bis jetzt niemand bestätigen, aber es kann auch niemand das Gegenteil beweisen.
0: Geht auf jeden Fall zu reden, das neue Buch «Swan Song, Diana, my sister». Das kann man ab heute bestellen.
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0: Mit Gang 3 auf den Ohren durch den Dienstag, 22. September. Einen schönen zusammen. Am Sonntagnachmittag mit den Kindern auf dem Spielplatz Garitigampfen, Rutschen und Zvieri nehmen.
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0: So verdäulen sich die Kinder gerne. Das Teufel Gerolfingen ist das beliebt. Und gut aus diesem Grund will die Gemeinde einen Spielplatz ersetzen. Wie das soll daherkommen, das weiss Romy Furrer aus der Kanal 3 Redaktion.
2: Die Spielplätze des Teufel Gerolfingen sind schon bald 20-jährig und mögen einen neuen Anstrich verleiden. Bei jährlichen Prüfungen hat man gemerkt, der eine Spielplatz muss man ersetzen, weil er dann künftig nicht mehr genug sicher ist für die Kinder. Im nächsten Jahr gibt es jetzt gerade einen neuen Spielplatz. Der Gemeinde sei wichtig, dass die Leute zufrieden sind, wie es neu ist, sagt die zuständige Gemeinderätin Lena Willi-Tobler.
3: Zuerst haben wir geschaut, was es würde kosten, einfach die Spielplätze zu ersetzen durch etwas Gleiches. Und das ist relativ teuer und es ist aus der Bevölkerung immer wieder eine Anfrage gekommen für einen neuen Spielplatz, also allgemein auch sonst im Dorf und naturnah. Und wir haben gefunden, es ist jetzt wirklich eine Möglichkeit, dass wir so etwas machen.
2: Für das arbeiten sie mit dem Berner Büro Spielraum zusammen, das Spielplätze planen. Dass die Bevölkerung mitentscheiden kann, gibt es jetzt eine Umfrage, die sie ausfüllen kann. Mit der die Gemeinde herausfinden, wer was braucht.
3: Am Sonntagmorgen sehe ich sehr viele Familien mit kleinen Kindern auf dem Spielplatz. Auch ältere Leute, das Altersheim ist ja ziemlich nahe. Die kommen manchmal auch, wenn sie auf ihrem Türli sind, mit den Rollatoren sind sie, hocken sie dort aufs Bänkchen, schauen das Kind beim Spielen zu. Und es soll wirklich ein Platz sein, wo sich alle wohlfühlen. Am Abend sind auch die Jugendlichen viel auf dem Spielplatz, die auch ihren Platz brauchen im Dorf.
2: Das Ziel ist, dass alle einen Platz haben auf dem Spielplatz und dass die Schulkinder vielleicht sogar mithelfen bauen oder Pflanzen setzen, so die Lena Willi-Tobler. Wie viel das Projekt kostet, kann sie aktuell noch nicht sagen. Bauen will die Gemeinde einen neuen Spielplatz im nächsten Jahr. Und wenn er gut ankommt bei der Bevölkerung, sind die Teufeler Gerolfingen nahe nahe alle Spielplätze neu.
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0: Mit Kanal 3, der Ziesti. Ich hoffe, ihr habt einen gebigen Tag bis jetzt. Es ist 2, da sind wir vielleicht schon ein bisschen eingerostet am Pult. Oder die, die in den Ferien sind, auf dem Sofa oder vielleicht sogar am Strand. Oh baby, when you talk like that, you make a woman go mad. Darum haben wir einen parat, wo ihr ein bisschen die Hüfte lockern könnt. Hipstone Live von Shakira gibt es in der nächsten halben Stunde. Und oder Michael Schulte hören wir, und zwar geht nach den News mit seinem aktuellen Hit 5 AM. Jetzt ist 2.
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0: Mit der Vania Di Nicola.
2: Die Dotzigen sind bei den Gemeinderatswahlen gleich die Köpfe wichtiger als die Parteien dahinter. Das hat die Gemeinde an einer außerordentlichen Gemeindezusammlung entschieden, berichtet aschu.ch. Der Normo Lanz aus der Redaktion mit den Einzelheiten.
3: Die Gemeinde Dotzigen tut ihr Organisationsreglement nach 12 Jahren komplett erneuern. Eine grosse Mehrheit der Stimmberechtigten hat ihrer solchen Totalrevision zugestimmt. Die wichtigste Änderung ist dabei, dass man den Gemeinderat im Major statt wie bisher im Proporzverfahren wählt. Das heisst, man wählt viel mehr eine Person, als darauf zu schauen, zu welcher Partei sie gehört. Weiter hat die Gemeindeversammlung von Dotzigen entschieden, dass ein Gemeinderat statt 3 bis zu 4 Amtsperioden darf im Amt bleiben. Und genau so Reglementsrevisionen wie die müssen in Zukunft zwingend adornen.
2: Das neue Organisationsreglement der Gemeinde Dotzigen gilt dann ab dem neuen Jahr, also rechtzeitig vor den nächsten Gemeinderatswahlen. Die Zahl der ausländischen Studierenden an der Uni Bern ist drastisch zurückgegangen. Im Vergleich zum letzten Jahr haben sich dieses Jahr gerade mal halb so viele Studentinnen und Studenten aus dem Ausland angemeldet, heisst es in einer Antwort vom Berner Regierungsrat auf einen Vorstoss. Hauptgrund dafür sind die Gebühren, die sie müssen zahlen. Ein Semester an der Uni Bern ist für ausländische Studierende 3-mal höher als für Schweizerinnen und Schweizer. Das hat der Grosse Rat vor gut 2 Jahren entschieden. Damit hat er sich erhofft, die steigenden Kosten können zu kompensieren. Der Effekt ist jetzt aber in eine andere Richtung gegangen. Der polnische Geheimdienst hat den Jugendlichen festgenommen, der einen Terroranschlag auf eine Schule oder eine Moschee geplant haben. Das hat die Auswertung von Datenträgern vom Jugendlichen ergeben, teilt die polnische Staatsanwaltschaft heute mit. Als sie die Wohnung des 17-Jährigen durchsucht haben, haben sie Waffen, Sprengstoff und Sachen mit dem Nazi-Symbol drauf gefunden. Außerdem haben sie sich online mit anderen über die Durchführung von Anschlägen austauscht. Der Jugendliche kommt zu Polen jetzt anfangs für 3 Monate in Untersuchungshaft. Er ist schon der dritte Jugendliche, wo die polnischen Behörden in diesem Zusammenhang haben festgenommen.
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0: Oder Nachmittag, der bleibt wunderschön. Sonnenschein im Kanal 3 Land bei um die 21 Grad. Die Spülverderberin, das ist Beise, die kommt recht stark auf und frischt dann auch auf. Also zum Dussenhöckeln eher ungemütlich. Morgen ist es ein bisschen angenehmer. Die Beise ist deutlich schwächer und die Sonne scheint. 21 Grad sind morgen Mittwoch erwartet.
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0: Der Rue ab 2 wegen einem Personenunfall ist der Bahnverkehr auf der Strecke Bern-Neuenburg zwischen Bern-Brünnen-Westzeit und Kerzers unterbrochen. Es muss mit Verspätung und Ausfällen gerechnet werden. Reisende zwischen Kerzers und Bern-Brünnen-Westzeit reisen mit Ersatzbus. Die Einschränkung dauert noch bis etwa um 3:30. Sonst habe ich keine Meldung aus der Region für euch. Passt auf und kommt gut ans Ziel.
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Gehen wir an diesem sonnigen Dienstagnachmittag, 19 Minuten nach der 2 haben wir. Es gibt Künstlerinnen oder Künstler, die tönen nach einer Jahreszeit. Okay, ich gebe euch ein Beispiel. Er hier, der Luis Capaldi, er tönt doch einfach nach Herbst oder Winter. Ganz anders sehe ich hier. Shakira. Shakira und Sommer, das ist ein Match. Vielleicht auch wegen der Shoot-Weltmeisterschaften. Dort hat sie schon mehrere WM-Songs geliefert. Der bekannteste da hier. Waka Waka für die WM 2010 in Südafrika oder eben auch in diesem Jahr. Hier hat sie einen gelieferten WM-Song. Die Die zusammen mit dem Burna Boy, also eben Shakira, die tönt einfach nach Sommer. Und weil es in den nächsten Tagen noch einmal fast ein bisschen sommerlich wird,

passt der da ja gut perfekt. Hier ist Shakira mit dem Wycliffe, Jean und ihrem gemeinsamen Hit Hips Don't Lie auf Kanal 3. 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

0: Zusammen mit den Scorpions pfeifen wir einen Dienstag Nachmittag rein. Kanal 3 und 3 eingeschaltet. 20 vor 3 haben wir.
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0: Weltuntergang und Vampire. City of Blood ist seit letzter Woche online auf Disney+. Eine deutsche Serie, die auch in Deutschland produziert worden ist. Kanal 3 Streaming-Experte Michael Reusser, wie kommt die nächste deutsche Serie daher?
2: So fest anders, als man es von einer normalen deutschen Serie erwarten würde. Sie ist erstens enorm stylisch und zweitens, sie hat einfach eine unglaublich untypische Story für eine deutsche Serie.
3: In Berlin werden heute wieder bis zu 41 Grad erwartet.
4: Aber der Untergang Berlins muss aufgehalten werden.
5: Auf den Straßen herrscht Krieg.
2: Berlin in Zukunft, die Klimakrise hat die Stadt zerstört. Eine Elite der Bevölkerung ist unter einem klimatisierten Klimadom. Die normale Bevölkerung, die leidet. Und in der Unterwelt, da hat es dann eben noch Vampire. Blut ist zu Geld geworden. Und mit drinnen sind zwei Schwestern, die nach langer Trennung zusammenkommen und versuchen zu überleben.
6: Du dealst mit Blut?
7: Weil sie mit dir auf Tour.
8: Sie ist okay, ist meine Schwester. Bitte geht, es ist zu gefährlich.
2: Auch wenn die Story ihr Zukunft spielt und nach Zukunft tönt, nimmt die Serie aktuelle Themen auf. Dort vor allem autokratische System, populistische Politik. Die Serie bleibt aber dabei enorm menschlich, nahbar und wirkt nicht moralisierend. Dazu kommen tolle Schauspielleistungen und enorm gutes Setting. Die Serie sticht aus dem schüchtigen Streaming-Einheitsbrei. Von mir gibt es eine ganz klare Empfehlung.
0: City of Blood. Alle Folgen gibt es jetzt schon auf Disney+.

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0: wenn ihr richtig hässig seid, nach der Bechamel-Sauce schon das zweite Mal angebrannt ist, das fertige Konzept, das ihr den ganzen Tag schon dran gearbeitet habt, flups, weg vom PC, wo der irgendwie der Geist hat aufgegeben. Ja, dann lädt die Wut in der nächsten halben Stunde heute raus. Bei Nirvana und ihrem Klassiker Come As You Are. Und persönliche Töne gibt es dann von Miggy Kelly, I Follow You. Zuerst schauen wir jetzt aber, was uns heute so beschäftigt. Es gibt News, es ist 3.
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0: Mit der Romy Fuhrer.
2: Seit gut einem Monat stehen die orangen, gelben oder grün leuchtenden Kürbisse wieder an den Strassenrändern. Die Kürbissaison ist nämlich wieder losgegangen und die Bäuerinnen und Bauern verkaufen sie an einem Stang oder auf ihrem Hof. Oder David Ramseyer von Dettlingen verkauft Kürbisse. Bei ihm war die Saison bisher durchzogen gewesen.
3: Weil es sehr viel warm war, hat es halt relativ viele kleine. Wenn ich Feuchtigkeit hatte, aber wir sind zuversichtlich, sie sehen nicht so schlecht aus, es gibt definitiv die Mengen, die andere Jahre.
2: Wegen der Hitze tut sich der Geschmack des Kürbis nicht verändern, so der David Ramseyer weiter. Dafür haben sie wegen der Hitze Kürbisse alle 10 Tage wässern, was viel mehr ist als in anderen Jahren. Bei ihm sind Kürbisse nicht teurer als sonst. Aber er kann sie wahrscheinlich nicht so lange verkaufen, voraussichtlich bis Ende Jahr. Auch in einem Seeländer Betrieb ist die Lungenkrankheit EP bei den Säuen ausgebrochen. In den letzten Tagen haben mehrere Kantone, wie z.B. Solothurn und Bern und Luzern, Fälle gemeldet. Wie die Wirtschafts-, Energie- und Umweltdirektion vom Kanton Bern heute schreibt, gibt es 3 Betriebe im Kanton, wo die Lungenkrankheit ausgebrochen ist. Einer davon im Seeland und 2 im Oberaargau. Auf den betroffenen Betrieben muss man jetzt die Tiere alle schlachten. Die Lungenkrankheit ist sehr ansteckend unter den Säuen. Sie bekommen Husten und Fieber davon. Auf die Menschen können sie es aber nicht übertragen und auch das Fleisch kann man ohne Probleme noch essen. Der Nationalrat will häusliche und sexualisierte Gewalt in der Schweiz stärker bekämpfen. Er hat heute verschiedene Vorstösse gestimmt dazu. Die fordern unter anderem einheitliche Regeln für Opferschutz, die Strafverfolgung und Prävention. Die Walliser Mitte-Ständerätin Marianne Meret will zum Beispiel, dass Frauen einfacher in die Frauenhäuser oder Notunterkünfte kommen. Als nächstes befasst sich der Ständerat mit dem Thema.
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0: Der Schein, der trügt, könnte man eigentlich sagen. Es sieht nämlich nach einem eigentlich ziemlich milden, warmen, hitzigen Dienstagnami aus. Aber geht man dann nur im T-Shirt raus, merkt man schnell, hoppla. Doch ein bisschen frischer. Die Beise die geht und darum die 21 Grad, die wir heute Nachmittag haben, gefühlt doch ein bisschen frischer. Es ist aber wirklich mega schönes Wetter, das wir mit dem Pullöverli auch draussen gut noch geniessen können.
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0: 3 ab 3, da habe ich nur eine Meldung von der Schiene. Und zwar ist dort hier die Strecke unterbrochen zwischen Westside und Kerzers. Das wegen einem Personenunfall. Die Einschränkung geht etwa noch eine halbe Stunde bis um 3:30 Uhr. Betroffen sind die Linien IR66, S5 und S52. Dort hier ist mit Verspätungen und Ausfällen zu rechnen. Reisende zwischen Kerzers und Kerzers Bahnhof und Bernbrunnen, Westside, sollen doch dort hier Ersatzbus brauchen. Ich wünsche euch eine gute Fahrt, habt nicht Sorge.
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0: Da hat jemand einen riesen fetten Plan in Italien. Dort sind nämlich aus einem Weingut 3000 Flaschen Wein geklaut worden. Und zwar nicht einfach irgendwelchen Fosu, nein, der Barolo. Die Weinkenner wissen, der hat auch den Übernamen König der Weine. Mehrere 100'000 Stutz wert haben die Flaschen zusammen gehabt. Von den Tätern keine Spur. Aber vielleicht kommen sie ja irgendwann noch führen, wenn sie nach dem Coup vielleicht dann doch ein Gläschen zu viel selber von dem Wein trinken. Ja, bei euch geht es jetzt etwa noch nicht in Wein, gibt es vielleicht fang noch ein Käffeli und jetzt wieder einen Haufen gute Musik richtig für runter. Mein Name ist Samuel Bichsel.
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grösste Fettsack, der wird gesucht. Das ist Gal 3, 21 ab 3, guten Dienstag. Es wird der gesucht, der über den Sommer so viel reingefuttert hat, dass er kaum noch in die eigene Hölle reinpasst. Spätestens jetzt hat er es auch gemerkt, es geht nicht um Menschen, es geht um Bären. Und zwar die Bären im Katmai National Park

0: Alaska. Dort geht ab heute wieder die Fat Bear Wahl los. Was eben darum geht, welches Männli oder welches Weibli hat sich jetzt über den Sommer am meisten angefuhrt. Es gibt vorher und nachher Bildchen von ihnen und man kann zum Beispiel auch beim Fischfahren zuschauen, weil auch der Style beim Fischfahren fließt in die Bewertung hinein. Und falls noch jetzt in euren Herbstferien vielleicht gerade ein bisschen langweilig ist, könnt ihr ja auch mal hurtig schauen auf der Plattform explore.org und kann dort, ihr könnt dort sogar selber abstimmen. Letztes Jahr haben das die Leute aus über 100 Ländern gemacht und gewonnen hat dann auch einer, der dieses Jahr zu den Favoriten gehört. Das Männli Chunk. Auf Deutsch heisst es Klotz. Ja, ist ja ein bisschen klar, oder? Ein riesen feichtes Ding. Bis zu 500 Kilo schwer werden die Bären vor dem Winterschlaf. Ja, und bis in einer Woche kann man jetzt ein Auto für die Bären. Das Ziel? Auf die 2000 Bären und ihren Lebensraum im Katmai Park aufmerksam machen und auch darüber informieren, wie sie so leben dort und was die Gefahren sind, die die Bären im Park dort auch damit zu kämpfen haben. So richtig fette Bärenmannis also. Ja, es wäre schön zum Kuscheln, das lassen wir aber lieber sein und bestaunen sie doch einfach durch den Bildschirm durch und schnell auf der Homepage.
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0: Zusammen durch den Dienstag Nachmittag, Kanal 3, 17 vor 4. Oberarme trainiert vor Baustelle, auf den Zug sprinten macht uns auch null Mühe und schlafen immer gegen fast 8 Stunden. Läuft bei uns, Mirjel Filo aus dem Kanal 3 Wecker Team.
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0: Beim Stellraum hinter im Laden hört die Kopfhörer rein und ein bisschen abschalten. Das könnt ihr in der nächsten Halbstunde mit der Aura Dione und Rock Mafia Friends. Und dann gibt es noch aktuelle Musik von One Republic mit Need Your Love. Gibt es eben ein paar für euch nach den Vieren.
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0: Hat noch Tromi vorher.
2: Der Herbst ist da und damit hat auch die Kürbissaison angefangen. Aber die heissen Temperaturen haben den Kürbisfelder zugesetzt. Wegen der Hitze und der Trockenheit haben die Pflanzen viel mehr Wasser gebraucht als sonst. So auch auf dem Kürbishof zu Dotzigen. Dort mussten sie alle 3 Tage bewässern. Sonst sind sie aber zufrieden, wie die Saison bis jetzt ist gelaufen, so der Urs Schauer vom Kürbishof.
3: Bei uns sieht sie wieder sehr farbenprächtig aus. Trotz dem heissen Wetter, das wir hatten. Allgemein sind wir recht gut dran, aber auch durch den Punkt, dass wir können bewässern eigentlich die ganzen Sommermonate durch.
2: Sie ernten seit dem August Kürbisse ernten und auf ihrem Hof verkaufen. Die Hitze habe auf die Grösse und die Anzahl der Kürbisse keinen Einfluss. Dafür sind sie im Geschmack viel intensiver als in anderen Jahren. Verkaufen sie die Kürbisse bis in den Winter reichen. Auch in einem Seeländer Betrieb ist die Lungenkrankheit enzotische Pneumonie bei den Säuen ausgebrochen. In den letzten Tagen haben mehrere Kantone, wie z.B. Solothurn und auch Luzern, Fälle gemeldet. Wie die Wirtschafts-, Energie- und Umweltdirektion vom Kanton Bern heute schreibt, gibt es 3 Betriebe im Kanton, wo die Krankheit ausgebrochen ist. Einer davon ist im Seeland und 2 im Oberaargau. Auf den betroffenen Betrieben muss man jetzt ein Tier alle schlachten. Die Lungenkrankheit ist sehr ansteckend unter den Säuen. Sie bekommen Husten und Fieber davon. Auf die Menschen können sie es aber nicht übertragen und auch das Fleisch kann man ohne Probleme noch essen. Die Schweizer Bevölkerung soll künftig besser vor Pandemien geschützt sein. Der Ständerat hat heute verschiedene Änderungen im Epidemiegesetz zugestimmt, wie er bekannt gibt. Vorgeschlagen hat ihn der Bundesrat. Unter anderem soll der Bund und Kantone besser zusammenarbeiten. Weiters soll der Bundesrat in Zukunft wichtige medizinische Güter selber machen. Vor allem, wenn Kantone und private Leute es nicht schaffen.
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0: Temperaturen die sind zumindest auf dem Blatt richtig angenehm. 22 Grad haben wir zu Biel und Zottiswil, 21 Grad zu Grenchen. Aber gefühlt ist es eben schon ein bisschen frischer. Trotz Sonne und keiner Wolken zieht uns nämlich die Beise da ziemlich um die Ohren herum. Darum ist es eben gerade am Schatten eher frisch und es bleibt auch weiterhin freundlich, heute bis in Abend rein. Und dann schauen wir schon heute schnell vor auf morgen, wo dort stellt die Beisen ab. Sonst haben wir aber wieder sonnig und die Temperaturen, die sind dort auch etwa so wieder bei 21 zu 22 Grad.
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0: Sie ist jetzt gerade 4 ab 4 und auf der Strasse und der Schiene haben noch aktuell keine Stoß und Stocker, die gemeldet sind. Hoffen wir, das bleibt weiterhin so. Gute Fahrt und grüß ins Auto.
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0: Am nächsten Sommer Bichsel, halbe Reste wünsche ich euch an diesem Dienstag. Gerade zum Start jetzt gibt es einen, wo wir schon langsam einen Gang können zurückschalten können. Der aktuell hat Opalite vor Taylor Swift.
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0: 12 ab 4 ist es, ihr hört Kanal 3, schön habt ihr eingeschaltet. Chilligen Dienstag Nachmittag mit sättigem Wetter. Wer dabei ist einfach nicht.
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0: Ja, die Kälber beißen macht das schöne Wetter ein Mühe ungemütlicher. Sarina Leutop vom Meteotest, kutet die Beißen morgen gang noch?
2: Morgen ist Beißen nicht mehr wirklich in die Lotte noch. Und sonst ist es eigentlich ähnlich wie heute. Morgen vielleicht zentert der Zanger ein Nebelfeld mal ein bisschen, wo ein bisschen Verstimmung sorgt, vielleicht auch mal ein bisschen. Und sonst geht es einfach sonnig weiter, auch wieder mit Temperaturen nach einem frischen Morgen um die 21 Grad am Nachmittag.
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0: 21 Minuten nach der 4 ist es. Gal 3 hat reingeschaltet. Schön gehen wir hier zusammen durch den Dienstag Nachmittag. Einmal ist das andere Ende vor Welt bügeln, für Weltmeisterin zu werden. Das macht Luna Schaller im Moment. Die Dotziger Gipser und Trockenbauerin ist die Shanghai an den World Skills. Ab morgen geht es dort jetzt für sie darum, die Beste vor Welt zu werden. Sozusagen auf der anderen Seite der Halbkugel dort, für die Luna eine grosse Ehre zu sein.
1: Ich finde es mega cool, dass ich das Land vertreten darf. Ich uns vertreten, hier in China, in Shanghai, in einer der teuersten Städte der ganzen Welt.
0: Ja, eine von den Städten, die viele von uns gerne einfach so mal sehen wollen. Sie ist natürlich aber nicht dort irgendwie auf Sightseeing-Tour. Sie muss jetzt ab morgen, wenn es dann losgeht mit den World Skills, richtig hart krampfen. Ihr Ziel?
1: Einfach das Beste zu geben, was ich kann. Klar wäre es schön, auf dem Podest zu stehen. Aber ja, you never know. Ich finde es auch schon cool, den Weg jetzt gegangen zu sein und die Sachen auch mitzunehmen, weil der Wettbewerb ist nur noch der Endspurt vor dem Ziel.
0: Ja, sozusagen die Öpfli auf mich nach einer richtig coolen Erfahrung, die sie da gemacht hat. Und wer weiss, vielleicht haben wir ja schon gleich Gipser- und Trockenbau-Weltmeisterin hier bei uns im Seeland.
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0: langsam keinen Bock mehr zum Bügeln. Es geht auf einen Feierabend suchen. Aber müssen halt noch kurz ein bisschen durchhaben. Geht mit Musik von Gun & 3 deutlich gebiger. Imagine Dragons mit Demons. Oder das aktuelle Duett von Leonie und Callum Scott. Sorgen für Abwechslung. Das nach der halben 5.
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0: Mit der Romy Fuhrer.
2: Mehr als 1500 Säue in der Schweiz sind krank. Konkret haben sie die Lungenentzündung enzotische Pneumonie. Krankheit sei aber nur von Säule zu Säule übertragbar, wie Kantonsärztin vom Kanton Solothurn Chantal Ritter sagt.
3: Die Krankheit, die heisst EP, enzotische Pneumonie. Das heisst auf Deutsch eine Lungenentzündung, die immer mal vorkommt. Das geht über Tröpfchen von Schwein zu Schwein. Es kann natürlich sein, dass auch Wildsäue so eine enzotische Pneumonie haben.
2: Im Gesamten hat man die Lungenkrankheit in 6 Kantonen und mehr als 20 Betrieben feststellen. Darunter auch bei Betrieben im Seeland, sonst im Kanton Bern und im Kanton Solothurn. Die Säule, die mit der Krankheit angesteckt sind, tut man jetzt nahtlos nachschlachten. So möchte man verhindern, dass sich die Krankheit weiter verbreiten kann. Das Fleisch, das es daraus gibt, können wir aber immer noch essen. Die Krankheit ist für uns Menschen nicht ansteckend und auch nicht gefährlich. Im August haben weniger Leute in den Schweizer Hotels übernachtet. Laut den neuesten Zahlen vom Bundesamt für Statistik sind verglichen zum letzten Jahr etwa 2% weniger übernachten. Vor allem der Sommertrend der Schweizer sei gesunken. Im 2025 haben die Schweizerinnen und Schweizer besonders viele Ferien gemacht im eigenen Land. Auffällig sei, dass heuer viel weniger Gäste aus den Golfstaaten, China und Indien sind gekommen. Die meisten Hotelbesucherinnen und Besucher im August sind von Italien angereist. Der Nationalrat will häusliche und sexualisierte Gewalt in der Schweiz stärker bekämpfen. Er hat heute verschiedenen Vorstössen zugestimmt. Die fordern unter anderem einheitliche Regeln für Opferschutz, die Strafverfolgung und die Prävention. Die Walliser Mitte-Ständerätin Marianne Maret will zum Beispiel, dass Frauen einfacher in die Frauenhäuser oder Notunterkünfte kommen. Als nächstes befasst sich der Ständerat mit dem Thema.
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0: Die Freude auf den Feierabend ist schon jetzt gross. Hoffen, ihr habt aber das Pullöferli noch ein bisschen dabei, weil die Beise die zieht recht. Es ist zwar 22 Grad zu Biel, 21 Grad zu Bieterle und zu Twann, aber eben wegen der Beise ist es doch eher ein bisschen frisch. Morgen bleibt die Frisur aber so, wie wir es am Morgen auch gemacht haben, weil wird nicht verkautet. Die Beise die stellt nämlich den Morgen ab. Am Morgen haben wir ein bisschen Nebel und dann aber schön bei wieder etwa 22 Grad.
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0: Ja, das sind auch ein paar in den Herbstferien, weil aktuell läuft am 3 ab halb 5 immer noch alles tipptopp auf der Strassenregion. Keine Staus und Stocker gemeldet. Gute Fahrt.
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0: 20 vor 5 haben wir gut. Das ist Kanal 3, schön, seit der Binis. Die Welt in Schockstarre, oder zumindest ganz England im 1997, die Prinzessin Diana dann bei einem Autounfall gestorben. Jetzt wird das ganze Leben von Prinzessin Di nochmal aufgerollt. Ihr jünger Bruder hat ein Buch geschrieben, das heute rauskommt und wo alle Royal-Fans schon lange darauf gelangt haben. Es heisst «Swan Song Diana, my sister». Miriam Filo aus dem Kanal-3-Team. Im Buch gibt es harte Vorwürfe rund um die Royals.
1: Ja, vor allem um den somaligen Prinz Charles. Eben der Bruder von Diana, der Charles Spencer, schreibt im Buch, kurz nach dem Tod von Diana hat er mit dem Prinz Charles telefoniert. Der war dann erstaunlich gut getroffen. Man konnte meinen, er hat im Lotto gewonnen, so gut gelaunt war er. Der Spencer will das nicht werten, aber er fragt sich schon, wieso jemand so reagiert bei einem Tod.
0: Ja, verständlich. Auch wenn er es nicht wertet, ist es ein direkter Angriff. Aber dann wird noch ein ganz bestimmter Satz dort heiss diskutiert.
1: Ja, und der heisst, ihr könnt euch sicher sein, wir werden sie schnell genug vergessen. Das hat der Prinz Charles am Bruder am Telefon gesagt, wo sie die Beerdigung am Planen waren.
0: Ja, und dieser Satz, der hat sich jetzt, da hat sich jetzt so der Palast dazu geäussert.
1: Genau, die Royals tun sich eigentlich selten über Bücher zu ihrer Familie äussern, aber zudem hat jetzt ein Sprecher gesagt, der brüderliche Schmerz könnte Vernunft trüben und Erinnerungen beeinträchtigen. Also sie tun irgendwie das Verständnis für den Schmerz aussprechen, aber bezweifeln, dass so ein Satz ist gesagt worden. Ob es diesen Satz wirklich gegeben hat, hat bis jetzt niemand bestätigen können, aber es hat auch niemand das Gegenteil beweisen.
0: Es gibt auf jeden Fall zu reden, das neue Buch «Swan Song Diana, my sister» kann man posten.
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0: Mit Kanal 3 geht es richtig für Abend. 10 vor 5 ist es gut. Und wisst ihr noch nicht, was zu Nacht machen? Wie wäre es vielleicht mit einer feinen Kürbissuppe? Die ist nämlich jetzt um eine Saison.
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0: Sie stehen wieder überall am Strassenrand. Orange, grün, gelb leuchtende Kürbisse, die verkauft werden. Die Saison die ist schon mal losgegangen. Auch wenn die heissen Monate den Kürbissen nicht unbedingt gut getan. Wie die Kürbisbauern aus dem Seeland den Hitzesommer jetzt bei Erntung spüren und ob auch die Qualität der Kürbisse irgendwie etwas gelitten, das weiss Laura Haller aus der Redaktion.
2: Ob ein orangiger Knipser, ein grüner Muskat oder ein gelber Butternut-Kürbis. Es gibt sie in vielen Formen und Farben. Dass wir jetzt aber die Kürbisse bei den Bauern kaufen können, haben sie im Sommer mehr Aufwand gehabt als sonst. Und das, weil es viel zu heiss war. Der David Ramseyer hat auf seinem Hof die Tätlinge alle 10 Tage bewässern. Sonst tun sie aber alle 2 Wochen. Wegen der Hitze können sie auch weniger Kürbisse ernten als sonst. Dadurch seien sie aber nicht teurer als in anderen Jahren.
3: Ich glaube nicht, dass es 10 Wochen geht, weil die Menge ist im Moment um. Ich glaube eher, dass es selbst nicht so lange Kürbis gibt. Und die Menge ist noch schwierig zu sagen. Es gibt sicher weniger Kilo auf der Fläche. Darum habe ich das Gefühl, es gibt weniger lange Kürbis als andere Jahre.
2: Sie fangen Mitte August an und verkaufen Kürbisse normalerweise bis in Februar. Dieses Jahr auch noch bis Anfang nächstes Jahr. Sie verkaufen nur Kürbisse, die man essen kann. Auch auf dem Kürbishof zu Dotzigen hat man viel mehr bewässern als in anderen Jahren, nämlich alle 3 Tage. Sonst tun sie durch den ganzen Sommer nur etwa 2 Mal bewässern. Binnen haben sie nicht kleinere oder weniger Kürbisse als sonst wegen der Hitze. Die haben Binnen sogar einen positiven Einfluss, so der Urs Schaller.
4: Ganz viel bei einem Muscat de Provence, wo man im Laden sehr viel mit grünen Schalen findet, ist heuer einfach auch so richtig dunkel, ja, beige, braun, wie er Südfrankreich eben in dem Sinn auch wird und ist von dem her im Geschmack und in der Kost sicher wesentlich intensiver als in anderen Jahren.
2: Mit den Preisen müssen sie auch nicht rauf. Sie verkaufen Kürbisse seit Anfang August und einfach so lange, wie es hat. Binnen kann man Kürbisse zum Essen, aber auch einfach zum Dekorieren kaufen.
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0: So, das Werkzeug, das ist eingesplossen, die Pläne schön zusammengelegt und jetzt gibt es langsam Feierabend. Und da haben wir gar nicht mehr so gross Bock, noch etwas zu machen. Einfach gemütlich daheim die Scheichen aufhaben. Und dann geniessen. Können wir jetzt auch schon auf dem Heimweg mit dem Klassiker «She's the One», Robbie Williams. Und dann gibt es ja auch noch Musik aus der Schweiz, Noemi Besa. «Hear Me» gibt es in der nächsten 40 Stunden für euch auf Kanal 3, das nach den 5.
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0: Mit der Romy Fuhrer.
2: Seit gut einem Monat stehen die orangen, gelben oder grün leuchtenden Kürbisse wieder an den Strassenrändern. Die Kürbissaison ist nämlich wieder losgegangen und die Bäuerinnen und Bauern verkaufen sie an einem Stang oder auf ihrem Hof. Oder David Ramseyer von Dettlingen verkauft Kürbisse. Bei ihm war die Saison bisher sehr durchzogen gewesen.
3: Weil es sehr warm war, hat es halt relativ viele kleine. Wenn ich Feuchtigkeit hatte, aber wir sind zuversichtlich, sie sehen nicht so schlecht aus. Es gibt definitiv die Mengen, die andere Jahre.
2: Wegen der Hitze tut sich der Geschmack des Kürbis nicht verändern, so David Ramseyer weiters. Dafür haben sie wegen der Hitze Kürbisse alle 10 Tage müssen bewässern, was viel mehr ist als in anderen Jahren. Bei ihm sind Kürbisse nicht teurer als sonst. Aber er kann sie wahrscheinlich nicht so lange verkaufen. Voraussichtlich bis Ende Jahr. Im Kanton Bern sind 3 Säulenzuchtbetriebe von enzotischer Pneumonie, kurz EP, betroffen. Das ist eine Lungenkrankheit, die von Säule zu Säule über Bakterien in Luft übertragbar ist. Dazu der Kantonstierarzt vom Kanton Bern, der Reto Weiss.
4: Insofern ist das jetzt nicht ein außergewöhnlicher Fall. Außergewöhnlich ist die grosse Dimension, die eigentlich der Fall angenommen hat, durch das, dass das ein sogenannter Schweinering ist, also ein Ring von verschiedensten Betrieben, verschiedensten Kantonen, die einen intensiven Tierverkehr untereinander betreiben.
2: Einer von diesen 3 Betrieben ist im Seeland. Welchen sagt der Reto Weiss nicht? Uns Menschen macht die Krankheit aber nichts. Nebst den 3 Zuchtbetrieben, wo EP ausgebrochen ist, gibt es bei 10 weiteren den Verdacht, dass die Krankheit um ist. Je nach Betrieb können bis zu 100 Säule von enzotischer Pneumonie betroffen sein. Die muss man alle schlachten. Wie lange es geht, bis sich die Situation in den Betrieben erholt, kann man noch nicht sagen. Die Schweizer Bevölkerung soll künftig besser vor Pandemien geschützt sein. Der Ständerat hat heute verschiedene Änderungen im Epidemiegesetz zugestimmt, wie er bekannt gibt. Vorgeschlagen haben die der Bundesrat. Unter anderem soll der Bund und die Kantone besser zusammenarbeiten. Weiter soll der Bundesrat in Zukunft wichtige medizinische Güter selber machen. Vor allem, wenn Kantone und private Leute nicht arbeiten.
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0: Checken wir nochmal schnell das Thermometer. Das zeigt 22 Grad in Biel, in Lies und in Insa. Die Klimaanlage braucht es also nicht mehr im Auto für heim. Da reicht die Schiebehutsch schnell runterzulassen. Gibt es dann den für morgen. Oder gibt dann einen freundlichen Dienstag Abend. Für morgen wird es dann zuerst ein grauer Start mit Nebel. Und der Tag nachher wird aber um freundlich. Die Beise von heute, die hat er schon mal abgestellt. Und es gibt milde 21 bis 22 Grad.
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0: 3 ab 5, es gibt der ein oder andere kleiner Stocker oder Stau bei uns in der Region. Mehr als 10 Minuten verliert ihr nicht. Ausser ihr seid rund um Solothurn unterwegs. Dort jetzt geht auf mehreren Strassen ziemlich Stau. Wenn ihr dort irgendwie durch Solothurn durch müsst, rechnet sicher mit einer Viertelstunde länger, wo ihr da habt, bis ihr einmal durch seid. Ich wünsche euch ganz viel Geduld und den guten Ankommen.
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0: Ja, für viele hat es jetzt schon geheissen, Feierabend an diesem Dienstag. Ich hoffe, ihr habt pünktlich fertig machen können. Und falls ihr jetzt noch dran seid, gute Reste. Ich bin euch, mein Name ist Samuel Bichsel.
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0: Das ist Kanal 3, wo ihr eingeschaltet habt. Schönen Feierabend, 10 ab 5 Uhr haben wir gleich. Einmal bei einer Weltmeisterschaft selber mitmachen. Das wäre schon noch geil. Für Luna Schaller geht genau dieser Traum in Erfüllung. Und zwar nicht irgendeiner Sportweltmeisterschaft, sondern an den World Skills, die Weltmeisterschaften der Prüf. Erstes Jahr Shanghai und Luna aus Dotzigen, die geht dort als Gipserin und Trockenbauerin für die Schweiz her. Es braucht auch eine gute Vorbereitung.
1: Nochmal Technical Description durchlesen. Also dort stehen alle Regeln, drin, alle Normen, was wir dürfen, was wir nicht dürfen, wenn was muss gedreht werden an Schutzausrüstung. Einfach so ein bisschen diese Sachen nochmal ein bisschen Plan durchgehen, so klein, wie ich was machen
0: will. Ja, und morgen geht es jetzt für die Luna los mit Wänden isolieren, verputzen, schöne Stuckaturen machen und sogar ein Freestyle im Gipsen gibt es, wo sie etwas selber erfinden muss. Nervosität, die ist auch schon hoch, oder wie geht es jetzt gerade, bevor es so losgeht?
1: Ja, jetzt fängt es dann wirklich an und man merkt, dass langsam die Spannung steigt. Alle sind jetzt plötzlich am Lernen, alle sind noch mal alles am Anschauen, sich am Notizen machen. Und ja, ich glaube, wir sind alle auch ein bisschen gestresst langsam. Aber probiere gleich so ein bisschen die Zeit gleich auch noch zu genießen.
0: Ja, hoffen wir, die Luna Schaller aus Dotzigen kann jetzt diese Nacht gut pausen in Shanghai und dann ab morgen voll angreifen an den World Skills, die sie für die Schweiz Weltmeisterin werden.
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0: Hier oben bin ich mit Kanal 3. Es ist 19 Minuten nach der 5.
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0: Im Kanton Bern und im Kanton Solothurn sind 6 Säulezuchtbetriebe von einer Lungenkrankheit betroffen. Heissen tut die Krankheit enzotische Pneumonie. Anstecken tun sich die Säule über Körperkontakt und Bakterien in der Luft. Dass es nicht zu weiteren Ansteckungen kommt, muss man die Betriebe räumen. Laura Haller aus der Redaktion mit den Einzelheiten.
2: Einer von diesen 3 Betrieben aus dem Kanton Bern ist im Seeland. Wo genau, wissen wir aber nicht. Der Ursprung von dieser Lungenkrankheit ist im Kanton Luzern. Die enzotische Pneumonie ist für die Säule eine gefährliche Krankheit, so der Reto Weiss, Kantonstierarzt vom Kanton Bern.
3: Das ist eigentlich eine Krankheit wie beim Menschen, Lungenentzündung. Das führt zu Husten und führt zu Fieber. Was wir jetzt müssen machen, ist vor allem dafür sorgen, dass sich nicht Betriebe, die in der Umgebung sind, ebenfalls angesteckt werden. Und für das müssen wir in den 3 Zuchtbetrieben, die im Kanton Bern betroffen sind, Säule töten. Das kann weitgehend passieren durch Schlachtungen.
2: Nebst den 3 Zuchtbetrieben, wo die Krankheit ausgebrochen ist, gibt es bei 10 weiteren Betrieben den Verdacht, dass die Krankheit herum ist. Für die betroffenen Betriebe bedeutet das Töten von diesen Säulen extreme finanzielle Einbußen, weil es je nach Betrieb bis zu 100 Säulen betrifft. Auch im Kanton Solothurn sind 3 Betriebe von Lungenkrankheit betroffen. Wo die Krankheit hier ausgebrochen ist, ist unklar. Auch wie sich die Krankheit auf die verschiedenen Betriebe verteilt hat, ist nicht klar. Laut Chantal Ritter, Kantonstierärztin vom Kanton Solothurn, könnte es so passiert sein.
4: Es kann natürlich über einen Transport, also wenn man eine Sau von einem Betrieb in einen anderen verstellt und die ist krank, kann sie dann so den neuen Betrieb anstecken. Es kann natürlich auch über weitere Sachen, wie zum Beispiel beim Decken oder so, übertragen werden.
2: Auch auf diesen 3 Betrieben hat man die kranken Säule müssen töten. Wie lange das es geht, bis sich die Situation in den Betrieben in beiden Kantonen erholt, kann man noch nicht sagen.
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0: dem Weg, hey, habe ich noch ein paar Songs zum Mitrümmeln auf dem Steuerrad in der nächsten Viertelstunde. Aktuell zum Beispiel vor Tiffany Harris, Vertigo. Und für die, die es lieber ein bisschen rockiger haben oder ein bisschen einen vom älteren Kaliber, ja, der ist der Klassiker You're the Voice von John Farnham, genau das Richtige. Den gibt es ebenfalls nach den Nachrichten. Jetzt sind wir 17:30.
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0: Mit der Romy Fuhrer.
2: Mehr als 1500 Zöi in der Schweiz sind krank. Zum genau zu sein, leiden sie an einer Lungenkrankheit, entzotische Pneumonie. Die Krankheit sei aber nur von Zöi zu Zöi übertragbar. Das erklärt Kantonsärztin vom Kanton Solothurn, Chantal Ritter.
3: Die Krankheit, die heisst EP, entzotische Pneumonie. Das heisst auf Deutsch eine Lungenentzündung, die immer mal vorkommt. Das geht über Tröpfchen von Schwein zu Schwein. Es kann natürlich sein, dass auch Wildzeug so eine entzotische Pneumonie haben.
2: Im Gesamten hat man die Lungenkrankheit in 6 Kantonen und mehr als 20 Betrieben können feststellen. Darunter auch bei Betrieben im Seeland und sonst im Kanton Bern und auch im Kanton Solothurn. Die Säule, die mit der Krankheit angesteckt sind, tut man jetzt nahe ins Nachschlachten. So möchte man verhindern, dass sich die Krankheit weiter verbreiten kann. Das Fleisch, das es daraus gibt, können wir aber immer noch essen. Die Krankheit ist für uns Menschen nämlich nicht ansteckend oder gefährlich. Der Kanton Solothurn rechnet beim Budget für nächstes Jahr wieder mit roten Zahlen. Der Regierungsrat budgetiert ein Defizit von etwa 75 Millionen Franken, wie er heute bekannt gibt. Das sind rund 20 Millionen Franken weniger als im vorderen Jahr. Das Minus sei zwar kleiner als geschätzt, aber die Finanzen im Kanton stehen weiterhin unter Druck. Unter anderem, weil Bildung und Gesundheit mehr kosten. Auch mit Steuererhöhungen und dem nationalen Finanzausgleich kommen wir nicht auf Null. Im Augsten haben weniger Leute in den Schweizer Hotels übernachtet. Laut den neuesten Zahlen vom Bundesamt für Statistik sind es verglichen zum letzten Jahr etwa 2% weniger. Vor allem der Sommertrend der Schweizer sei gesunken. Im 2025 haben die Schweizerinnen und Schweizer besonders viele Ferien gemacht im eigenen Land. Auffällig war, dass heuer viel weniger Gäste aus den Golfstaaten, China und Indien kamen. Die meisten Hotelbesucherinnen und Besucher im Augsten sind von Italien angereist.
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0: Für das Heimfahren mit dem Auto steht schon die Sonne schon um. Ganz doof. Die Sonnenblende lenkt je nachdem schon fast nicht mehr, dass es da ein bisschen Schatten spendet. Ist aber ein schöner Abend immerhin mit ein bisschen Beisen. Und morgen schauen wir schon mal vor, der Tiet Beisen hat kein Thema mehr. Dafür der Nebel am Morgen, den wir hier und da haben können. Dann über den Tag aber wieder sonnig und mild mit 21 Grad.
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0: 5:30 und grundsätzlich läuft es eigentlich gut. Es gibt der ein oder andere kleiner Stocker. Ausser ihr seid rund um Solothurn unterwegs. Der hier aktuell ziemlich viel Stau. 4 Stunden müsst ihr dort sicher einrechnen, wenn ihr unterwegs seid in und um Solothurn. Sonst aber eben, wie gesagt, verliert ihr sicher nicht mehr als 5 Minuten. Ich wünsche eine gute Fahrt und gutes Heimkommen.
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0: Noch 19 Minuten, dann haben wir 6. Ihr hört Gal 3 an diesem Dienstagabend. Einen mit wirklich chilligem Wetter, für vielleicht noch ein bisschen draussen zu hückeln, wenn der die Biso nicht wäre.
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0: Hey, ja, die kämen bei so. Der macht das schöne Wetter, das wir heute hier draußen haben, ein bisschen ungemütlicher. Sarina Leuthop vom Meteotest. Wie sieht es morgen mit der Biesen aus? Ist die Gang genommen?
2: Morgen ist die Biesen nicht wirklich in die Lotte noch. Und sonst ist es eigentlich ähnlich wie heute. Morgen vielleicht zählt oder das andere Nebelfeld mal ein bisschen, wo ein bisschen für Stimmung sorgt, vielleicht auch mal ein bisschen. Und sonst geht es einfach sonnig weiter, auch wieder mit Temperaturen nach einem frischen Morgen um die 21 Grad am Nachmittag.
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0: Zusammen gehen wir durch den Dienstag Feierabend durch 13 Minuten, dann ist es 6 Uhr. Muskulös trainiert, auf den Zug sprinten, macht uns auch keine Mühe und schlafen tun wir gang fast 8 Stunden. Ja, das läuft bei uns. Muriel Filo aus dem Canal 3-Wecker Team. Wir sind richtig fit.
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0: Ein Song auf zwei Sprachen gibt es in der nächsten halben Stunde für euch. Das Duett vom Eros Ramazzotti zusammen mit der Tina Turner, Cosa della Vita, Can't Stop Thinking of You. Und das hier sind Glockenbach und der Tom Walker, Home. Zuerst, bevor es aber da auch gibt, noch die Nachrichten, jetzt haben wir 6.
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0: Mit der Romy Fuhrer.
2: Der Herbst ist da und damit hat auch die Kürbissaison angefangen. Aber die heissen Temperaturen haben den Kürbisfelder zugesetzt. Wegen der Hitze und der Trockenheit haben die Pflanzen viel mehr Wasser gebraucht als sonst. So auch auf dem Kürbishof zu Dotzigen. Dort mussten sie alle 3 Tage bewässern. Sonst sind sie aber zufrieden, wie die Saison bis jetzt gelaufen ist, so der Urs Schaller vom Kürbishof.
3: Bei uns sieht sie wieder sehr farbenprächtig aus. Trotz dem heissen Wetter, das wir hatten. Allgemein sind wir recht gut dran, aber auch durch den Punkt, dass wir können bewässern eigentlich die ganzen Sommermonate durch.
2: Sie tun seit dem August Kürbisse ernten und auf ihrem Hof verkaufen. Die Hitze habe auf die Grösse und Anzahl der Kürbisse keinen Einfluss. Dafür sind sie im Geschmack viel intensiver als in anderen Jahren. Verkaufen tun sie Kürbisse, bis sie Winter reichen. Im Kanton Bern sind 3 Säulenzuchtbetriebe von enzotischer Pneumonie, kurz EP, betroffen. Das ist eine Lungenkrankheit, die von Säule zu Säule über Bakterien in Luft übertragbar ist. So der Kantonstierarzt vom Kanton Bern, der Reto Weiss.
4: Insofern ist das jetzt nicht ein außergewöhnlicher Fall. Außergewöhnlich ist die grosse Dimension, die eigentlich der Fall angenommen hat, durch das, dass das ein sogenannter Schweinering ist, also ein Ring von verschiedensten Betrieben, verschiedensten Kantonen, die einen intensiven Tierverkehr untereinander betreiben.
2: Einer von diesen 3 Betrieben ist im Seeland. Welchen, sagt der Reto Weiss nicht. Uns Menschen macht Krankheit nichts. Nebst diesen 3 Zuchtbetrieben, wo EP ausgebrochen ist, gibt es bei 10 weiteren den Verdacht, dass die Krankheit um ist. Je nach Betrieb können bis zu 100 Säue von enzotischer Pneumonie betroffen sein. Die muss man alle schlachten. Wie lange es geht, bis sich die Situation in den Betrieben erholt, kann man noch nicht sagen. Der Kanton Solothurn rechnet beim Budget für nächstes Jahr wieder mit roten Zahlen. Der Regierungsrat budgetiert ein Defizit von etwa 75 Millionen Franken, wie er heute bekannt gibt. Das sind rund 20 Millionen Franken weniger als im vorderen Jahr. Das Minus sei zwar kleiner als geschätzt, aber die Finanzen im Kanton stehen weiterhin unter Druck. Unter anderem, weil Bildung und Gesundheit gängig mehr kosten. Auch mit Steuererhöhungen und dem nationalen Finanzausgleich kommen wir nicht auf Null.
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0: Morgen braucht es um ein Jäckli. Es gibt einen frischen Start in den Tag mit ein bisschen Nebel. Über den Tag gibt es aber wieder T-Shirt-Wetter. Perfekt für in den Herbstferien Ausflug zu machen mit dem Velo zum Beispiel. 21 Grad gibt es auf den Nachmittag und einen Haufen Sonne.
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0: 3 ab 3 und ihr kommt ohne grössere Schäden. 3 ab 3. 3 ab 6 ist es natürlich. 3 ab 6 und ihr kommt hier ohne grösseren Verkehr durch den Abend durch auf der Strasse. Im Kanal 3 Land ist nichts Gröbers gemeldet. Gute Fahrt und sicher ankommen.
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0: Der Neubieler Hockeyheld, das ist der Stürmer Jeff Skinner. Ehemaliger NHL-Spieler, hat schon ziemlich überzeugt in den ersten beiden Spielen. Jetzt hinten, daheim gegen Ambri, da fällt er verletzt. Mal schauen, wie sich die Bieler dort ohne ihn schlagen. Los geht's dann am 4. vor 8. in Tissot Arena.
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0: Das ist Gal 3, die ihr hört, an eurem Feierabend, 12 Minuten nach der 16. Und vielleicht seid ihr ja gerade um die Nacht machen. So eine feine Kürbissuppe wäre vielleicht etwas, was bei euch auf den Tisch kommt, weil da ist jetzt um eine Saison.
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0: Es ist ja wieder überall am Strassenrand. Orange, grün, gelb leuchtende Kürbisse, die verkauft werden. Ja, die Saison, die ist eben jetzt mal losgegangen. Auch wenn die heissen Monate den Kürbissen nicht gut haben. Wie die Kürbisbauern aus dem Seeland den Hitzesommer jetzt bei Erntung spüren und ob auch die Qualität der Kürbisse gelitten hat, das weiss Laura Haller aus der Redaktion.
2: Ein orangiger Knirps, ein grüner Muskat oder ein gelber Butternut-Kürbis. Es gibt sie in vielen Formen und Farben. Dass wir jetzt aber die Kürbisse bei den Bauern kaufen können, haben sie im Sommer mehr Aufwand als sonst. Und das, weil es viel zu heiss war. Der David Ramseyer hat auf seinem Hof die Tätlinge alle 10 Tage bewässern müssen. Sonst tun sie aber alle 2 Wochen. Wegen der Hitze können sie auch weniger Kürbisse ernten als sonst. Durch das seien sie aber nicht teurer als in anderen Jahren.
3: Ich glaube nicht, dass es auch hochgeht, weil die Menge ist im Moment um. Ich glaube eher, dass es eben nicht so lange Kürbisse gibt. Und die Menge ist noch schwierig zu sagen. Es gibt sicher weniger Kilo auf der Fläche. Darum habe ich das Gefühl, es gibt echt weniger lange Kürbisse als andere Jahre.
2: Sie fangen Mitte August an und verkaufen Kürbisse normalerweise bis in Februar. Dieses Jahr auch nur bis Anfang nächstes Jahr. Sie verkaufen nur Kürbisse, die man essen kann. Auch auf dem Kürbishof zu Totzigen hat man viel mehr bewässern als in anderen Jahren, nämlich alle 3 Tage. Sonst tun sie durch den ganzen Sommer nur etwa 2-mal bewässern. Binnen haben sie nicht kleinere oder weniger Kürbisse als sonst wegen der Hitze. Die haben binnen sogar einen positiven Einfluss, so der Urs Schaller.
4: Ganz viel bei einem Muscat de Provence, wo man im Laden sehr viel mit grünen Schalen findet, ist heuer einfach auch so richtig dunkel, ja, beige, braun, wie er Südfrankreich eben in diesem Sinn auch wird und ist von dem her im Geschmack und in der Kost sicher wesentlich intensiver als in anderen Jahren.
2: Mit den Preisen müssen sie auch nicht rauf. Sie verkaufen Kürbisse seit Anfang August und einfach so lange, wie es hat. Binnen kann man Kürbisse zum Essen, aber auch einfach zum Dekorieren kaufen.
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0: Guten Wetter geht am Nachtzeit, es ist ganz drei, die ihr eingeschaltet habt. 21 Minuten nach der 6. Und nach dem Nacht, da wird dann heute schnell in den News geschneugt.
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0: Wir schauen, was der im Moment auf Aschur geht, so am meisten interessiert. Und das machen wir jetzt. Wir starten.
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0: Hinnach spielt der EHC Biel gegen Ampri Piotta daheim. Der Stürmer Dominik Zwerger hat, bevor er zu Biel ist, gekommen, 9 Jahre bei Ampri Piotta gekeilt. Die ersten 5 Minuten des Spiels, da wird es für ihn sicher sehr speziell sein, jetzt das erste Mal gegen die alten Teamkollegen zu spielen. Klar sind aber, die Bieler wollen natürlich daheim gewinnen. Für Sentimentalität hat es da keinen Platz und auch, dass Ampri so gut in die Saison gestartet sei, das mache ich ihm eigentlich keine Sorgen.
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0: 2020 hat man das Hallenbad Ipsach saniert. Jetzt ist es schon mal zu wegen Rostschäden. Darum bleibt das Bad aktuell bis auf Weiteres eben geschlossen. Wer das für den Rostschaden jetzt haftet und zahlt, ist aber aktuell noch nicht ganz klar, weil bei Sanierung im 2020 ein Generalunternehmen hat koordiniert und das jetzt der Ansprechpartner ist. Badet wird Emo in nächster Zeit sicher noch nicht dort.
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0: Wer schnappt sich der Gemeinderatssitz von Beat Feurer zu Biel? Erste Namen sind schon gefallen, jetzt taucht aber ein neuer Name auf, der vom Mitte-Stadtrat Mohamed Hamdaoui. Er würde den Job gerne machen. Das Problem sei aber sein Körper. Aktuell muss er Krücken haben und da muss er zuerst jetzt mit dem Arzt schauen, ob das überhaupt drinnen liegt für ihn. Eine Herzenssache wäre es aber für ihn.
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0: Hoppla, wow, ein Oberschenkel-Zerry geholt, als ich jetzt gerade ins Studio rein bin gesprintet, weil ich da ein bisschen knapp dran war vor den Nachrichten. Eieieiei, das war ein Stress gewesen. Jetzt in der nächsten halben Stunde gibt es einen, um wieder ein bisschen durchschnaufen, heute schnell, obwohl er gleich recht Pfeffer hat. Der aktuelle Hit Fever Dream von Alex Warren. Und spätestens bei dem hier können wir heute schnell ein bisschen ausschütteln. Ein bisschen geniessen. Tracy Chapman, ihr Klassiker Fast Car, gibt es ebenfalls nach der halben Siebten.
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0: Mit der Romy Fuhrer.
2: Mehr als 1500 Zöllen in der Schweiz sind krank. Zum genau Ziel in diesem Jahr eine Lungenkrankheit, exotische Pneumonie. Die Krankheit sei aber nur von Säu zu Säu übertragbar. Das erklärt Kantonsärztin vom Kanton Solothurn, Chantal Ritter.
3: Die Krankheit, die heisst EP, exotische Pneumonie. Das heisst auf Deutsch eine Lungenentzündung, die immer mal vorkommt. Das geht über Tröpfchen von Schwein zu Schwein. Es kann natürlich sein, dass auch Wildsäue so eine exotische Pneumonie haben.
2: Im Gesamten hat man die Lungenkrankheit in 6 Kantonen und mehr als 20 Betrieben feststellen. Darunter auch bei Betrieben im Seeland und sonst im Kanton Bern und auch im Kanton Solothurn. Die Säule, die mit der Krankheit angesteckt sind, tut man jetzt nahe ins Nachschlachten. So möchte man verhindern, dass sich die Krankheit weiter verbreiten kann. Das Fleisch, das es daraus gibt, können wir aber immer noch essen. Die Krankheit ist für uns Menschen nämlich nicht ansteckend oder gefährlich. Der Kanton Solothurn rechnet beim Budget für nächstes Jahr wieder mit roten Zahlen. Der Regierungsrat budgetiert ein Defizit von etwa 75 Millionen Franken, wie er heute bekannt gibt. Das sind rund 20 Millionen Franken weniger als im vorderen Jahr. Das Minus sei zwar kleiner als geschätzt, aber die Finanzen im Kanton stehen weiterhin unter Druck. Unter anderem, weil Bildung und Gesundheit gängig mehr kosten. Auch mit Steuererhöhungen und dem nationalen Finanzausgleich kommen wir nicht auf Null. Versicherte in der Schweiz sollen ihre AHV-Daten in Zukunft online anschauen können. Der Ständerat hat der Digitalisierung der Sozialversicherungen zugestimmt, wie er heute bekannt gibt. Der Nationalrat hat schon früher Ja gesagt dazu. In rund 2 Jahren soll es eine Online-Plattform geben, wo man schauen kann, welche Beiträge man eingezahlt hat oder ob es Lücken gibt. Dazu kann man auch Anträge elektronisch einreichen. Es ist aber freiwillig, die Plattform zu brauchen. Die Versicherungen sollen mit dem System Geld sparen können. Zum Beispiel, weil sie nicht mehr alles per Post verschicken müssen.
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0: Ja, das Wetter morgen wird eigentlich ziemlich ähnlich wie heute. Der einzige Unterschied, die Beise, die heute ziemlich gekuttet hat, haben wir gut am Nachmittag, die hat morgen schon um abgestellt. Das heisst, wir können dann das Wetter richtig geniessen, sobald die Sonne da ist und etwas gewärmt hat. 21 Grad gibt es am Nachmittag. Der Morgen, der bleibt aber zuerst noch frisch und auch dort kann es noch der ein oder andere Nebelschwaden haben, die dort durch die Region durchschwadert, sozusagen.
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0: Eieiei, schwadert. Ja, ich glaube auch. Ein Nebelschwader schwadert. Habe ich jetzt auch noch nie gehört. Item. Habe ich einmal etwas Neues erfunden. Auf der Strasse, da erfinde ich nichts Neues, weil aktuell läuft alles wunderbar. Am 4 ab 6:30 Kenner Stoss und Stocker gemeldet. Kommen gut und sicher ans Ziel.
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1: Der Preis des Heizöl hat in der Schweiz den Höchststand des Jahres erreicht. Trotzdem bestellen die Leute aktuell extrem viel Heizöl. Vanya Di Nicola aus der Kanal 3 Redaktion. Was ist der Grund dafür?
2: Während die Temperaturen draussen langsam sinken, steigen dafür die Ölpreise. Für das ist vor allem der Krieg im Nahen Osten, also rund um den Iran, verantwortlich. Die Straße von Hormuz ist stark umkämpft und lässt kaum bis keine Öltanker durch. Darum ist Erdöl aktuell auch so teuer. Weil die Leute, die ein Haus besitzen, jetzt Angst haben, dass der Preis noch weiter rauf geht, kaufen sie jetzt Heizöl, auch wenn der Preis schon jetzt sehr hoch ist.
1: Die Preise sind aktuell auf einem Rekordniveau. Was zahlt man aktuell für Heizöl?
2: Für 100 Liter Heizöl zahlt man aktuell über 170 Franken. Das ist fast so viel wie der bisherige Rekord vor 4 Jahren, also dann, wo der Ukraine-Krieg ausgebrochen ist. Dann haben 100 Liter Heizöl fast 190 Franken gekostet. Denn zumal hat es dann auch fast ein ganzes Jahr gedauert, bis der Preis wieder oben runter ist gekommen.
1: Gibt es denn aktuell Lieferengpässe oder muss man sogar mit einer Heizölknappheit rechnen?
2: Eine Heizölknappheit oder ein Mangel davon sollte es nicht geben, nein. Das bestätigt uns auch das Unternehmen Vol Energy auf Anfrage, das Seeland mit Heizöl beliefert. Die Schweizer Lager und Speicher sind gut mit Öl gefüllt und für den Winter sollte es also gut reichen. Die Händler warnen aber wegen dem Iran-Krieg vor längeren Lieferfristen. Weil letztes Jahr auch viele Haushalte abgewartet haben mit Heizöl bestellen, sie gehen jetzt viel auf das Mal, die gleichzeitig bestellen. Wer also im Winter nicht frieren will, sollte seine Heizölbestellung früh genug aufgeben.
1: Ihr habt es sicher auch schon gesehen am Strassenrand. Die orange, gelb oder grün leuchtenden Kürbisse, die es wieder zum Kaufen gibt. Die Saison hat nämlich wieder angefangen. Aber die heissen Monate haben den Feldern nicht gut getan. Wir haben bei Kürbisbauern im Seeland nachgefragt, was der Hitzesommer für die Ernte bedeutet und wie die Qualität der Kürbisse aussieht. Laura Haller aus der Redaktion berichtet.
3: Ob ein orangiger Knipser, ein grüner Muskat oder ein gelber Butternut-Kürbis. Es gibt sie in vielen Formen und Farben. Dass wir jetzt aber die Kürbisse bei den Bauern kaufen können, haben sie im Sommer mehr Aufwand als sonst. Und das, weil es viel zu heiss war. Der David Ramseyer hat auf seinem Hof die Dettlinge alle 10 Tage bewässern müssen. Sonst tun sie aber alle 2 Wochen. Wegen der Hitze können sie auch weniger Kürbisse ernten als sonst. Durch das seien sie aber nicht teurer als in anderen Jahren.
4: Ich glaube nicht, dass es 10 Wochen geht, weil die Menge ist im Moment um. Ich glaube eher, dass es eben nicht so lange Kürbis gibt. Und die Menge ist noch schwierig zu sagen. Es gibt sicher weniger Kilo auf Fläche. Darum habe ich das Gefühl, es gibt eben weniger lange Kürbis als andere Jahre.
3: Sie fangen Mitte August an und verkaufen Kürbisse normalerweise bis in Februar. Dieses Jahr auch nur bis Anfang nächstes Jahr. Sie verkaufen nur Kürbisse, die man essen kann. Auch auf dem Kürbishof zu Dotzigen musste man viel mehr bewässern als in anderen Jahren, nämlich alle 3 Tage. Sonst tun sie durch den ganzen Sommer nur etwa 2 Mal bewässern. Bienen haben es nicht kleinere oder weniger Kürbisse als sonst wegen der Hitze. Die haben Bienen sogar einen positiven Einfluss, so der Urs Schaller.
5: Ganz viel Bienen, Muscat de Provence, wo man im Laden sehr viel mit grünen Schalen findet, ist heuer einfach auch so richtig dunkel, ja, beige, braun, wie er Südfrankreich eben in dem Sinn auch wird und ist von dem her im Geschmack und in der Kost sicher wesentlich intensiver als in anderen Jahren.
3: Mit den Preisen müssen sie auch nicht rauf. Sie verkaufen Kürbisse seit Anfang August und einfach so lange, wie es hat. Bei ihnen kann man Kürbisse zum Essen, aber auch einfach zum Dekorieren kaufen.
1: Im Kanton Bern und im Kanton Solothurn sind 6 Säulenzuchtbetriebe von einer Lungenkrankheit betroffen. Heissen tut sie enzozytische Pneumonie. Anstecken tun sich die Säule über einen Körperkontakt und Bakterien in der Luft. Dass es nicht zu einer weiteren Ansteckung kommt, muss man diese Betriebe räumen. Laura Haller aus der Redaktion mit den Einzelheiten.
3: Einer von diesen 3 Betrieben aus dem Kanton Bern ist im Seeland. Wo genau, wissen wir aber nicht. Der Ursprung dieser Lungenkrankheit ist im Kanton Luzern. Die enzotische Pneumonie ist für die Säule eine gefährliche Krankheit, so der Reto Weiss, Kantonstierarzt vom Kanton Bern.
6: Das ist eigentlich eine Krankheit wie beim Menschen, Lungenentzündung. Das führt zu Husten und führt zu Fieber. Was wir jetzt machen müssen, ist vor allem dafür sorgen, dass sich nicht Betriebe, die in der Umgebung sind, ebenfalls angesteckt werden. Und für das müssen wir in den 3 Zuchtbetrieben, die im Kanton Bern betroffen sind, töten. Das kann weitgehend passieren durch Schlachtungen.
3: Nebst den 3 Zuchtbetrieben, wo die Krankheit ausgebrochen ist, gibt es bei 10 weiteren Betrieben den Verdacht, dass die Krankheit herum ist. Für die betroffenen Betriebe bedeutet das Töten von diesen Säulen extreme finanzielle Einbußen, weil es je nach Betrieb bis zu 100 Säulen betrifft. Auch im Kanton Solothurn sind 3 Betriebe von Lungenkrankheit betroffen. Wo die Krankheit hier ausgebrochen ist, ist unklar. Auch wie sich die Krankheit auf die verschiedenen Betriebe verteilt hat, ist nicht klar. Laut Chantal Ritter, Kantonstierärztin vom Kanton Solothurn, könnte es so passiert sein.
7: Es kann natürlich über einen Transport, also wenn man eine Sau von einem Betrieb in einen anderen verstellt und die ist krank, kann sie dann so den neuen Betrieb anstecken. Es kann natürlich auch über weitere Sachen, wie zum Beispiel beim Decken oder so, übertragen werden.
3: Auch auf diesen 3 Betrieben hat man die kranken Säulen töten. Wie lange es geht, bis sich die Situation in den Betrieben in beiden Kantonen erholt, kann man noch nicht sagen.
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1: Der Preis des Heizöls hat in der Schweiz den Höchststand des Jahres erreicht. Trotzdem bestellen die Leute aktuell extrem viel Heizöl. Vanya Di Nicola aus der Kanal 3 Redaktion. Was ist der Grund dafür?
2: Während die Temperaturen draussen langsam sinken, steigen dafür die Ölpreise. Für das ist vor allem der Krieg im Nahen Osten, also rund um den Iran, verantwortlich. Die Straße von Hormuz ist stark umkämpft und lässt kaum bis keine Öltanker durch. Darum ist Erdöl aktuell auch so teuer. Weil die Leute, die ein Haus besitzen, jetzt Angst haben, dass der Preis noch weiter rauf geht, kaufen sie jetzt Heizöl, auch wenn der Preis schon jetzt sehr hoch ist.
1: Die Preise sind aktuell auf einem Rekordniveau. Was zahlt man aktuell für Heizöl?
2: Für 100 Liter Heizöl zahlt man aktuell über 170 Franken. Das ist fast so viel wie der bisherige Rekord vor 4 Jahren, also dann, wo der Ukraine-Krieg ausgebrochen ist. Dann haben 100 Liter Heizöl fast 190 Franken gekostet. Denn zumal hat es dann auch fast ein ganzes Jahr gedauert, bis der Preis wieder oben runter ist gekommen.
1: Gibt es denn aktuell Lieferengpässe oder muss man sogar mit einer Heizölknappheit rechnen?
2: Eine Heizölknappheit oder ein Mangel davon sollte es nicht geben, nein. Das bestätigt uns auch das Unternehmen Volenergy auf Anfrage, das das Seeland mit Heizöl beliefert. Die Schweizer Lager und Speicher sind gut mit Öl gefüllt und für den Winter sollte es also gut reichen. Die Händler warnen aber wegen dem Iran-Krieg vor längeren Lieferfristen, weil letztes Jahr auch viele Haushalte abgewartet haben mit Heizöl bestellen, sie gehen jetzt viel auf das Mal, die gleichzeitig bestellen. Wer also im Winter nicht frieren will, sollte seine Heizölbestellung früh genug aufgeben.
1: Ihr habt es sicher auch schon gesehen am Strassenrand. Die orange, gelb oder grün leuchtenden Kürbisse, die es wieder zum Kaufen gibt. Die Saison hat nämlich wieder angefangen. Aber die heissen Monate haben den Feldern nicht gut getan. Wir haben bei Kürbisbauern im Seeland nachgefragt, was der Hitzesommer für die Ernte bedeutet und wie die Qualität der Kürbisse aussieht. Laura Haller aus der Redaktion berichtet.
3: Ob ein orangiger Knipser, ein grüner Muskat oder ein gelber Butternut-Kürbis. Es gibt sie in vielen Formen und Farben. Dass wir jetzt aber die Kürbisse bei den Bauern kaufen können, haben sie im Sommer mehr Aufwand als sonst. Und das, weil es viel zu heiss war. Der David Ramseyer hat auf seinem Hof die Tätlinge alle 10 Tage bewässern müssen. Sonst tun sie aber alle 2 Wochen. Wegen der Hitze können sie auch weniger Kürbisse ernten als sonst. Durch das seien sie aber nicht teurer als in anderen Jahren.
4: Ich glaube nicht, dass es 10 Wochen geht, weil die Menge ist im Moment um. Ich glaube eher, dass es einfach nicht so lange Kürbis gibt. Und die Menge ist noch schwierig zu sagen. Es gibt sicher weniger Kilo auf Fläche. Darum habe ich das Gefühl, es gibt einfach weniger lange Kürbis als andere Jahre.
3: Sie fangen Mitte August an und verkaufen Kürbisse normalerweise bis in Februar. Dieses Jahr auch nur bis Anfang nächstes Jahr. Sie verkaufen nur Kürbisse, die man essen kann. Auch auf dem Kürbishof zu Totzigen musste man viel mehr bewässern als in anderen Jahren, nämlich alle 3 Tage. Sonst bewässern sie durch den ganzen Sommer nur etwa 2 Mal. Binnen haben sie nicht kleinere oder weniger Kürbisse als sonst wegen der Hitze. Die haben binnen sogar einen positiven Einfluss, so der Urs Schaller.
5: Ganz viel binnen Muscat de Provence, wo man im Laden sehr viel mit grüner Schale findet, ist heuer einfach auch so richtig dunkel, ja, beige, braun, wie er Südfrankreich eben in diesem Sinn auch wird und ist von dem her im Geschmack und in der Kost sicher wesentlich intensiver als in anderen Jahren.
3: Mit den Preisen müssen sie auch nicht rauf. Sie verkaufen Kürbisse seit Anfang August und einfach so lange, wie es hat. Binnen kann man Kürbisse zum Essen, aber auch einfach zum Dekorieren kaufen.
1: Im Kanton Bern und im Kanton Solothurn sind 6 Säulenzuchtbetriebe von einer Lungenkrankheit betroffen. Heissen tut sie enzozytische Pneumonie. Anstecken tun sich die Säule über einen Körperkontakt und Bakterien in der Luft. Dass es nicht zu einer weiteren Ansteckung kommt, muss man diese Betriebe räumen. Laura Haller aus der Redaktion mit den Einzelheiten.
3: Einer von diesen 3 Betrieben aus dem Kanton Bern ist im Seeland. Wo genau, wissen wir aber nicht. Der Ursprung dieser Lungenkrankheit ist im Kanton Luzern. Die enzotische Pneumonie ist für die Säule eine gefährliche Krankheit, so der Reto Weiss, Kantonstierarzt vom Kanton Bern.
6: Das ist eigentlich eine Krankheit wie beim Menschen, Lungenentzündung. Das führt zu Husten und führt zu Fieber. Was wir jetzt machen müssen, ist vor allem dafür sorgen, dass sich nicht die Betriebe, die in der Umgebung sind, ebenfalls angesteckt werden. Und für das müssen wir in den 3 Zuchtbetrieben, die im Kanton Bern betroffen sind, Wild töten. Das kann weitgehend passieren durch Schlachtungen.
3: Nebst den 3 Zuchtbetrieben, wo die Krankheit ausgebrochen ist, gibt es bei 10 weiteren Betrieben den Verdacht, dass die Krankheit herum ist. Für die betroffenen Betriebe bedeutet das Töten von diesen Säulen extreme finanzielle Einbußen, weil es je nach Betrieb bis zu 100 Säulen betrifft. Auch im Kanton Solothurn sind 3 Betriebe von Lungenkrankheit betroffen. Wo die Krankheit hier ausgebrochen ist, ist unklar. Auch wie sich die Krankheit auf die verschiedenen Betriebe verteilt hat, ist nicht klar. Laut Chantal Ritter, Kantonstierärztin vom Kanton Solothurn, könnte es so passiert sein.
7: Es kann natürlich über einen Transport, also wenn man eine Sau von einem Betrieb in einen anderen verstellt und die ist krank, kann sie dann so den neuen Betrieb anstecken. Es kann natürlich auch über weitere Sachen, wie zum Beispiel beim Decken oder so, übertragen werden.
3: Auch auf diesen 3 Betrieben hat man die kranken Säule müssen töten. Wie lange es geht, bis sich die Situation in den Betrieben in beiden Kantonen erholt, kann man noch nicht sagen.
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1: Der Preis des Heizöl hat in der Schweiz den Höchststand des Jahres erreicht. Trotzdem bestellen die Leute aktuell extrem viel Heizöl. Vanya Di Nicola aus der Kanal 3 Redaktion. Was ist der Grund dafür?
2: Während die Temperaturen draussen langsam sinken, steigen dafür die Ölpreise. Für das ist vor allem der Krieg im Nahen Osten, also rund um den Iran, verantwortlich. Die Strasse von Hormuz ist stark umkämpft und lässt kaum bis keine Öltanker durch. Darum ist Erdöl aktuell auch so teuer. Weil die Leute, die ein Haus besitzen, jetzt Angst haben, dass der Preis noch weiter rauf geht, kaufen sie jetzt Heizöl, auch wenn der Preis schon jetzt sehr hoch ist.
1: Die Preise sind aktuell auf einem Rekordniveau. Was zahlt man aktuell für Heizöl?
2: Für 100 Liter Heizöl zahlt man aktuell über 170 Franken. Das ist fast so viel wie der bisherige Rekord vor 4 Jahren, also dann, wo der Ukraine-Krieg ausgebrochen ist. Dann haben 100 Liter Heizöl fast 190 Franken gekostet. Denn zumal hat es dann auch fast ein ganzes Jahr gedauert, bis der Preis wieder oben runter ist gekommen.
1: Gibt es denn aktuell Lieferengpässe oder muss man sogar mit einer Heizölknappheit rechnen?
2: Eine Heizölknappheit oder ein Mangel davon sollte es nicht geben, nein. Das bestätigt uns auch das Unternehmen Vol Energy auf Anfrage, das Seeland mit Heizöl beliefert. Die Schweizer Lager und Speicher sind gut mit Öl gefüllt und für den Winter sollte es also gut gelangen. Die Händler warnen aber wegen dem Iran-Krieg von längeren Lieferfristen. Weil letztes Jahr auch viele Haushalte abgewartet haben mit Heizöl bestellen, sie gehen jetzt viel auf das Mal, das gleichzeitig bestellen. Wer also im Winter nicht frieren will, sollte seine Heizölbestellung früh genug aufgeben.
1: Ihr habt sicher auch schon gesehen am Strassenrand. Die orange, gelb oder grün leuchtenden Kürbisse, die es wieder zum Kaufen gibt. Die Saison hat nämlich wieder angefangen. Aber die heissen Monate haben den Feldern nicht gut getan. Wir haben bei Kürbisbauern im Seeland nachgefragt, was der Hitzesommer für die Ernte bedeutet und wie die Qualität der Kürbisse aussieht. Laura Haller aus der Redaktion berichtet.
3: Ob ein orangiger Knipser, ein grüner Muskat oder ein gelber Butternut-Kürbis. Es gibt sie in vielen Formen und Farben. Dass wir jetzt aber die Kürbisse bei den Bauern kaufen können, haben sie im Sommer mehr Aufwand gehabt als sonst. Und das, weil es viel zu heiss war. Der David Ramseyer hat auf seinem Hof das Dettlingen alle 10 Tage bewässern müssen. Sonst tun sie aber alle 2 Wochen. Wegen der Hitze können sie auch weniger Kürbisse ernten als sonst. Durch das seien sie aber nicht teurer als in anderen Jahren.
4: Ich glaube nicht, dass es 10 Wochen geht, weil die Menge ist im Moment um. Ich glaube eher, dass es einfach nicht so lange Kürbis gibt. Und die Menge ist noch schwierig zu sagen. Es gibt sicher weniger Kilo auf der Fläche. Darum habe ich das Gefühl, es gibt einfach weniger lange Kürbis als andere Jahre.
3: Sie fangen Mitte August an und verkaufen Kürbisse normalerweise bis in Februar. Dieses Jahr auch nur bis Anfang nächstes Jahr. Sie verkaufen nur Kürbisse, die man essen kann. Auch auf dem Kürbishof zu Totzigen musste man viel mehr bewässern als in anderen Jahren, nämlich alle 3 Tage. Sonst tun sie durch den ganzen Sommer nur etwa 2 Mal bewässern. Bienen haben es nicht kleinere oder weniger Kürbisse als sonst wegen der Hitze. Die haben die Bienen sogar einen positiven Einfluss, so der Urs Schaller.
5: Ganz viel Bienen, Muscat de Provence, wo man im Laden sehr viel mit grünen Schalen findet, ist heuer einfach auch so richtig dunkel, ja, beige, braun, wie er Südfrankreich eben in dem Sinn auch wird und ist von dem her im Geschmack und in der Kost sicher wesentlich intensiver als in anderen Jahren.
3: Mit den Preisen müssen sie auch nicht rauf. Sie verkaufen Kürbisse seit Anfang August und einfach so lange, wie es hat. Binnen kann man Kürbisse zum Essen, aber auch einfach zum Dekorieren kaufen.
1: Im Kanton Bern und im Kanton Solothurn sind 6 Säulenzuchtbetriebe von einer Lungenkrankheit betroffen. Heissen tut sie enzozytische Pneumonie. Anstecken tun sich die Säulen über einen Körperkontakt und Bakterien in der Luft. Dass es nicht zu einer weiteren Ansteckung kommt, muss man diese Betriebe räumen. Laura Haller aus der Redaktion mit den Einzelheiten.
3: Einer von diesen 3 Betrieben aus dem Kanton Bern ist im Seeland. Wo genau, wissen wir aber nicht. Der Ursprung von dieser Lungenkrankheit ist im Kanton Luzern. Die enzotische Pneumonie ist für die Säule eine gefährliche Krankheit. so der Reto Weiss, Kantonstierarzt vom Kanton Bern.
6: Das ist eigentlich eine Krankheit wie beim Menschen, Lungenentzündung. Das führt zu Husten, führt zu Fieber. Was wir jetzt müssen machen, ist vor allem dafür sorgen, dass sich nicht Betriebe, die in der Umgebung sind, ebenfalls angesteckt werden. Und für das müssen wir in den drei Zuchtbetrieben, die im Kanton Bern betroffen sind, Säue töten. Das kann weitgehend passieren durch Schlachtungen.
3: Nebst den drei Zuchtbetrieben, wo die Krankheit ausgebrochen ist, gibt es bei 10 weiteren Betrieben den Verdacht, dass die Krankheit herum ist. Für die betroffenen Betriebe bedeutet das Töten von diesen Säulen extreme finanzielle Einbußen, weil es je nach Betrieb bis zu 100 Säulen betrifft. Auch im Kanton Solothurn sind 3 Betriebe von Lungenkrankheit betroffen. Wo die Krankheit hier ausgebrochen ist, ist unklar. Auch wie sich die Krankheit auf die verschiedenen Betriebe verteilt hat, ist nicht klar. Laut Chantal Ritter, Kantonstierärztin vom Kanton Solothurn, könnte es so passiert sein.
7: Es kann natürlich über einen Transport, also wenn man eine Sau von einem Betrieb in einen anderen verstellt und die ist krank, kann sie dann so den neuen Betrieb anstecken. Es kann natürlich auch über weitere Sachen, wie zum Beispiel beim Decken oder so, übertragen werden.
3: Auch auf diesen 3 Betrieben hat man die kranken Säule müssen töten. Wie lange es geht, bis sich die Situation in den Betrieben in beiden Kantonen erholt, kann man noch nicht sagen.
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1: Der Preis des Heizöls hat in der Schweiz den Höchststand des Jahres erreicht. Trotzdem bestellen die Leute aktuell extrem viel Heizöl. Vanya Di Nicola aus der Kanal 3 Redaktion. Was ist der Grund dafür?
2: Während die Temperaturen draussen langsam sinken, steigen dafür die Ölpreise. Für das ist vor allem der Krieg im Nahen Osten, also rund um den Iran, verantwortlich. Die Straße von Hormuz ist stark umkämpft und lässt kaum bis keine Öltanker durch. Darum ist Erdöl aktuell auch so teuer. Weil die Leute, die ein Haus besitzen, jetzt Angst haben, dass der Preis noch weiter rauf geht, kaufen sie jetzt Heizöl, auch wenn der Preis schon jetzt sehr hoch ist.
1: Die Preise sind aktuell auf einem Rekordniveau. Was zahlt man aktuell für Heizöl?
2: Für 100 Liter Heizöl zahlt man aktuell über 170 Franken. Das ist fast so viel wie der bisherige Rekord vor 4 Jahren, also dann, wo der Ukraine-Krieg ausgebrochen ist. Dann haben 100 Liter Heizöl fast 190 Franken gekostet. Denn zumal hat es auch fast ein ganzes Jahr gedauert, bis der Preis wieder oben runter ist gekommen.
1: Gibt es den aktuellen Lieferengpass oder muss man sogar mit einer Heizölknappheit rechnen?
2: Eine Heizölknappheit oder ein Mangel davon sollte es nicht geben, nein. Das bestätigt uns auch das Unternehmen Vol Energy auf Anfrage, das die Seeland mit Heizöl beliefert. Die Schweizer Lager und Speicher sind gut mit Öl gefüllt und für den Winter sollte es also gut reichen. Die Händler warnen aber wegen dem Iran-Krieg von längeren Lieferfristen, weil letztes Jahr auch viele Haushalte abgewartet haben mit Heizöl bestellen, sie gehen jetzt viel auf das Mal, die gleichzeitig bestellen. Wer also im Winter nicht frieren will, sollte seine Heizölbestellung früh genug aufgeben.
1: Ihr habt es sicher auch schon gesehen am Strassenrand. Die orange, gelb oder grün leuchtenden Kürbisse, die es wieder zum Kaufen gibt. Die Saison hat nämlich wieder angefangen. Aber die heissen Monate haben den Feldern nicht gut getan. Wir haben bei Kürbisbauern im Seeland nachgefragt, was der Hitzesommer für die Ernte bedeutet und wie die Qualität der Kürbisse aussieht. Laura Haller aus der Redaktion berichtet.
3: Ob ein orangiger Knipser, ein grüner Muskat oder ein gelber Butternut-Kürbis. Es gibt sie in vielen Formen und Farben. Dass wir jetzt aber die Kürbisse bei den Bauern kaufen können, haben sie im Sommer mehr Aufwand gehabt als sonst. Und das, weil es viel zu heiss war. Der David Ramseyer hat auf seinem Hof die Tätlinge alle 10 Tage bewässern müssen. Sonst tun sie aber alle 2 Wochen. Wegen der Hitze können sie auch weniger Kürbisse ernten als sonst. Durch das seien sie aber nicht teurer als in anderen Jahren.
4: Ich glaube nicht, dass es 2 Wochen geht, weil die Menge ist im Moment um. Ich glaube eher, dass es einfach nicht so lange Kürbis gibt. Und die Menge ist noch schwierig zu sagen. Es gibt sicher weniger Kilo auf Fläche. Darum habe ich das Gefühl, es gibt einfach weniger lange Kürbis als andere Jahre.
3: Sie fangen Mitte August an und verkaufen Kürbisse normalerweise bis in Februar. Dieses Jahr auch nur bis Anfang nächstes Jahr. Sie verkaufen nur Kürbisse, die man essen kann. Auch auf dem Kürbishof zu Dotzigen musste man viel mehr bewässern als in anderen Jahren, nämlich alle 3 Tage. Sonst bewässern sie durch den ganzen Sommer nur etwa 2 Mal. Bienen haben es nicht kleinere oder weniger Kürbisse als sonst wegen der Hitze. Die haben Bienen sogar einen positiven Einfluss, so der Urs Schaller.
5: Ganz viele Bienen, Muscat de Provence, wo man im Laden sehr viel mit grünen Schalen findet, ist heuer einfach auch so richtig dunkel, ja, beige-braun, wie er Südfrankreich eben in diesem Sinn auch wird und ist von dem her im Geschmack und in der Kost sicher wesentlich intensiver als in anderen Jahren.
3: Mit den Preisen müssen sie auch nicht rauf. Sie verkaufen Kürbisse seit Anfang August und einfach so lange, wie es hat. Binnen kann man Kürbisse zum Essen, aber auch einfach zum Dekorieren kaufen.
1: Im Kanton Bern und im Kanton Solothurn sind 6 Säulenzuchtbetriebe von einer Lungenkrankheit betroffen. Heissen tut sie enzozytische Pneumonie. Anstecken tun sich die Säule über einen Körperkontakt und Bakterien in der Luft. Dass es nicht zu einer weiteren Ansteckung kommt, muss man diese Betriebe räumen. Laura Haller aus der Redaktion mit den Einzelheiten.
3: Einer von diesen 3 Betrieben aus dem Kanton Bern ist im Seeland. Wo genau, wissen wir aber nicht. Der Ursprung dieser Lungenkrankheit ist im Kanton Luzern. Die enzotische Pneumonie ist für die Säule eine gefährliche Krankheit. so der Reto Weiss, Kantonstierarzt vom Kanton Bern.
6: Das ist eigentlich eine Krankheit wie beim Menschen, Lungenentzündung. Das führt zu Husten, führt zu Fieber. Was wir jetzt müssen machen, ist vor allem dafür sorgen, dass sich nicht die Betriebe, die in der Umgebung sind, ebenfalls angesteckt werden. Und für das müssen wir in den drei Zuchtbetrieben, die im Kanton Bern betroffen sind, Säue töten. Das kann weitgehend passieren durch Schlachtungen.
3: Nebst den drei Zuchtbetrieben, wo die Krankheit ausgebrochen ist, gibt es bei 10 weiteren Betrieben den Verdacht, dass die Krankheit herum ist. Für die betroffenen Betriebe bedeutet das Töten von diesen Säulen extreme finanzielle Einbussen, weil es je nach Betrieb bis zu 100 Säulen betrifft. Auch im Kanton Solothurn sind 3 Betriebe von Lungenkrankheit betroffen. Wo die Krankheit hier ausgebrochen ist, ist unklar. Auch wie sich die Krankheit auf die verschiedenen Betriebe verteilt hat, ist nicht klar. Laut Chantal Ritter, Kantonstierärztin vom Kanton Solothurn, könnte es so passiert sein.
7: Es kann natürlich über einen Transport, also wenn man eine Sau von einem Betrieb in einen anderen verstellt und die ist krank, kann sie dann so den neuen Betrieb anstecken. Es kann natürlich auch über weitere Sachen, wie zum Beispiel beim Decken oder so, übertragen werden.
3: Auch auf diesen 3 Betrieben hat man die kranken Säule müssen töten. Wie lange es geht, bis sich die Situation in den Betrieben in beiden Kantonen erholt, kann man noch nicht sagen.
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1: Der Preis des Heizöls hat in der Schweiz den Höchststand des Jahres erreicht. Trotzdem bestellen die Leute aktuell extrem viel Heizöl. Vanya Di Nicola aus der Kanal 3 Redaktion. Was ist der Grund dafür?
2: Während die Temperaturen draussen langsam sinken, steigen dafür die Ölpreise. Für das ist vor allem der Krieg im Nahen Osten, also rund um den Iran, verantwortlich. Die Straße von Hormuz ist stark umkämpft und lässt kaum bis keine Öltanker durch. Darum ist Erdöl aktuell auch so teuer. Weil die Leute, die ein Haus besitzen, jetzt Angst haben, dass der Preis noch weiter rauf geht, kaufen sie jetzt Heizöl, auch wenn der Preis schon jetzt sehr hoch ist.
1: Die Preise sind aktuell auf einem Rekordniveau. Was zahlt man aktuell für Heizöl?
2: Für 100 Liter Heizöl zahlt man aktuell über 170 Franken. Das ist fast so viel wie der bisherige Rekord vor 4 Jahren, also dann, wo der Ukraine-Krieg ausgebrochen ist. Dann haben 100 Liter Heizöl fast 190 Franken gekostet. Denn zumal hat es dann auch fast ein ganzes Jahr gedauert, bis der Preis wieder oben runter ist gekommen.
1: Gibt es denn aktuell Lieferengpässe oder muss man sogar mit einer Heizölknappheit rechnen?
2: Eine Heizölknappheit oder ein Mangel davon sollte es nicht geben, nein. Das bestätigt uns auch das Unternehmen Vol Energy auf Anfrage, das die Seeland mit Heizöl beliefert. Die Schweizer Lager und Speicher sind gut mit Öl gefüllt und für den Winter sollte es also gut reichen. Die Händler warnen aber wegen dem Iran-Krieg vor längeren Lieferfristen, weil letztes Jahr auch viele Haushalte abgewartet haben mit Heizöl bestellen, sie gehen jetzt viel auf das Mal, die gleichzeitig bestellen. Wer also im Winter nicht frieren will, sollte seine Heizölbestellung früh genug aufgeben.
1: Ihr habt es sicher auch schon gesehen am Strassenrand. Die orange, gelb oder grün leuchtenden Kürbisse, die es wieder zum Kaufen gibt. Die Saison hat nämlich wieder angefangen. Aber die heissen Monate haben den Feldern nicht gut getan. Wir haben bei Kürbisbauern im Seeland nachgefragt, was der Hitzesommer für die Ernte bedeutet und wie die Qualität der Kürbisse aussieht. Laura Haller aus der Redaktion berichtet.
3: Ob ein orangiger Knipser, ein grüner Muskat oder ein gelber Butternut-Kürbis. Es gibt sie in vielen Formen und Farben. Dass wir jetzt aber die Kürbisse bei den Bauern kaufen können, haben sie im Sommer mehr Aufwand gehabt als sonst. Und das, weil es viel zu heiss war. Der David Ramseyer hat auf seinem Hof die Tätlinge alle 10 Tage bewässern. Sonst tun sie aber alle 2 Wochen. Wegen der Hitze können sie auch weniger Kürbisse ernten als sonst. Durch das seien sie aber nicht teurer als in anderen Jahren.
4: Ich glaube nicht, dass es 10 Wochen geht, weil die Menge ist im Moment um. Ich glaube eher, dass es eben nicht so lange Kürbis gibt. Und die Menge ist noch schwierig zu sagen. Es gibt sicher weniger Kilo auf Fläche. Darum habe ich das Gefühl, es gibt echt weniger lange Kürbis als andere Jahre.
3: Sie fangen Mitte August an und verkaufen Kürbisse normalerweise bis in Februar. Dieses Jahr auch nur bis Anfang nächstes Jahr. Sie verkaufen nur Kürbisse, die man essen kann. Auch auf dem Kürbishof zu Dotzigen musste man viel mehr bewässern als in anderen Jahren, nämlich alle 3 Tage. Sonst tun sie durch den ganzen Sommer nur etwa 2 Mal bewässern. Binnen haben sie nicht kleinere oder weniger Kürbisse als sonst wegen der Hitze. Die haben binnen sogar einen positiven Einfluss, so der Urs Schaller.
5: Ganz viel bei einem Muscat de Provence, wo man im Laden sehr viel mit grünen Schalen findet, ist heuer einfach auch so richtig dunkel, ja, beige-braun, wie er Südfrankreich eben in diesem Sinn auch wird und ist von dem her im Geschmack und in der Kost sicher wesentlich intensiver als in anderen Jahren.
3: Mit den Preisen müssen sie auch nicht rauf. Sie verkaufen Kürbisse seit Anfang August und einfach so lange, wie es hat. Binnen kann man Kürbisse zum Essen, aber auch einfach zum Dekorieren kaufen.
1: Im Kanton Bern und im Kanton Solothurn sind 6 Säulenzuchtbetriebe von einer Lungenkrankheit betroffen. Heissen tut sie enzozytische Pneumonie. Anstecken tun sich die Säule über einen Körperkontakt und Bakterien in der Luft. Dass es nicht zu einer weiteren Ansteckung kommt, muss man diese Betriebe räumen. Laura Haller aus der Redaktion mit den Einzelheiten.
3: Einer von diesen 3 Betrieben aus dem Kanton Bern ist im Seeland. Wo genau, wissen wir aber nicht. Der Ursprung dieser Lungenkrankheit ist im Kanton Luzern. Die enzotische Pneumonie ist für die Säule eine gefährliche Krankheit. So der Reto Weiss, Kantonstierarzt vom Kanton Bern.
6: Das ist eigentlich eine Krankheit wie beim Menschen, Lungenentzündung. Das führt zu Husten und führt zu Fieber. Was wir jetzt machen müssen, ist vor allem dafür sorgen, dass sich nicht die Betriebe, die in der Umgebung sind, ebenfalls angesteckt werden. Und für das müssen wir in den 3 Zuchtbetrieben, die im Kanton Bern betroffen sind, Säue töten. Das kann weitgehend passieren durch Schlachtungen.
3: Nebst den 3 Zuchtbetrieben, wo die Krankheit ausgebrochen ist, gibt es bei 10 weiteren Betrieben den Verdacht, dass die Krankheit rum ist. Für die betroffenen Betriebe bedeutet das Töten von diesen Säulen extreme finanzielle Einbussen, weil es je nach Betrieb bis zu 100 Säulen betrifft. Auch im Kanton Solothurn sind 3 Betriebe von Lungenkrankheit betroffen. Wo die Krankheit hier ausgebrochen ist, ist unklar. Auch wie sich die Krankheit auf die verschiedenen Betriebe verteilt hat, ist nicht klar. Laut Chantal Ritter, Kantonstierärztin vom Kanton Solothurn, könnte es so passiert sein.
7: Es kann natürlich über einen Transport, also wenn man eine Sau von einem Betrieb in einen anderen verstellt und die ist krank, kann sie dann so den neuen Betrieb anstecken. Es kann natürlich auch über weitere Sachen, wie zum Beispiel beim Decken oder so, übertragen werden.
3: Auch auf diesen 3 Betrieben hat man die kranken Säule müssen töten. Wie lange es geht, bis sich die Situation in den Betrieben in beiden Kantonen erholt, kann man noch nicht sagen.
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